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5: Ich bin David Riemer. Ein Feierabendbier am Bahnsteig oder eins für den Weg zum Bundesligaspiel. Auf sämtlichen Bahnhöfen in Deutschland ist das seit Mitternacht verboten. Bundesweit gilt an allen rund 5700 Stationen der Deutschen Bahn inklusive der Bahnsteige ab heute ein Alkoholverbot. Ausgenommen davon sind Gaststätten in den Bahnhöfen. Auch in den Zügen darf in der Regel weiter Alkohol getrunken werden. Die Bahn will mit dem Verbot die Bahnhöfe sicherer und sauberer machen. Gute Nachricht für Versicherte. Die Beiträge für die Krankenversicherung sollen 2027 stabil bleiben. Das teilte Gesundheitsminister Linnemann nach Bekanntgabe der Schätzung in Berlin mit. Demnach ergibt sich für 2027 ein durchschnittlicher Zusatzbeitragssatz von unverändert 2,9%. Ob die Krankenkassen dem folgen oder höhere Zusatzbeiträge bei ihren Mitgliedern und deren Arbeitgebern verlangen, ist aber noch offen. Immer mehr Menschen in Deutschland werden pflegebedürftig, darum sind die Pflegekassen in einer historischen Finanzkrise. Eine Expertenkommission soll in den kommenden Monaten Vorschläge machen, wie sich die Lage bessern könnte. Die Bundesregierung hat das Gremium eingesetzt.
6: Die erste Hilfe für die Pflegekassen hat noch die Regierung geleistet. Nach einer langen Nacht beschloss die Koalition unter anderem, Kinderlose stärker zu belasten. Den ganz großen Wurf soll jetzt die Kommission vorbereiten. Im Kern will die Regierung die häusliche Pflege stärken und die Finanzen stabilisieren. Leistungen sollen zielgenauer werden. Gesundheitsminister Linnemann will den Fokus auf diejenigen legen, die jeden Tag zu Hause Verantwortung für Angehörige übernehmen. Nach seinem Willen soll die Reform schon im Januar in Kraft treten. Thomas Bremser, Nachrichtenredaktion.
5: Zum Fußball. Borussia Dortmund hat in der Champions League beim norwegischen Außenseiter FK Bodø Glimt eine Niederlage kassiert. Der BVB verlor 0:1 und ließ wichtige Punkte liegen. BVB-Trainer Kovac sagte nach dem Spiel bei The Zone:
7: Wir haben in der ersten Halbzeit die Leidenschaft, die Intensität und den Fußball nicht gespielt, den wir brauchen, um hier zu gewinnen. Erst nach dem Vierfachwechsel sind wir besser ins Spiel gekommen, beziehungsweise haben dann schon das Heft in die Hand genommen, aber bis zu diesem Zeitpunkt war der Gegner klar besser und deswegen müssen wir uns nicht beklagen. Wir haben das Spiel dann auch zu Recht verloren.
5: Der VfB Stuttgart hat dagegen seine Pflichtaufgabe souverän gelöst. Die Schwaben gewannen beim slowakischen Außenseiter Slovan Bratislava mit 3:0.
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8: Hallo auf die Straßen. Aktuell liegen uns keine Meldungen vor. Ihr habt freie Fahrt. In 30 Minuten gibt es hier das nächste Update. Kommt gut und sicher an euer Ziel.
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8: In Bremerhaven sind es aktuell 10 Grad. Auch in Bremen messen wir 10 Grad. In Achim haben wir dagegen 8 Grad. In der Nacht sinkt das Thermometer auf kühle 12 Grad. Morgen erwartet euch ein wechselhafter Tag mit Wolken und etwas Regen. Bei anfangs 12 Grad. Im Laufe des Tages steigt das Thermometer dann auf angenehme 20 Grad an.

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3: Ich bin David Riemer. An allen rund 5700 Bahnhöfen der Deutschen Bahn gilt seit heute ein Alkoholverbot. Bier, Wein und andere alkoholische Getränke dürfen damit auch auf den Bahnsteigen nicht mehr getrunken werden.
4: Ausgenommen sind Gaststätten in den Bahnhöfen und in Zügen bleibt Alkohol in der Regel auch weiterhin erlaubt. Die Bahn will mit dem Verbot ihre Bahnsteige sicherer und sauberer machen. Wer dort trotzdem Alkohol trinkt, soll von Sicherheitskräften angesprochen werden. Im äußersten Fall kann ein Hausverbot folgen. Das gilt auch an Tagen mit Großveranstaltungen oder Fußballspielen. An knapp 40 großen Bahnhöfen gibt es solche Regeln schon länger. Dort haben sie auch schon Wirkung gezeigt. Es gab weniger Konflikte und weniger Müll. Thomas Bleskin, Nachrichtenredaktion.
3: Der durchschnittliche Zusatzbeitragssatz für die gesetzliche Krankenversicherung kann im kommenden Jahr stabil bleiben. Das teilte Gesundheitsminister Linnemann auf Grundlage einer Finanzprognose mit. Die Ausgaben der gesetzlichen Kassen werden demnach im kommenden Jahr wesentlich geringer ansteigen als noch im laufenden Jahr. Ob die Krankenkassen dem folgen oder höhere Zusatzbeiträge bei ihren Mitgliedern und deren Arbeitgebern verlangen, ist aber noch offen. Neue Waschmaschine, neuer Föhn, neues Smartphone. In der EU kommen immer mehr Elektrogeräte auf den Markt, weit mehr als entsorgt werden. In Deutschland wird besonders viel gehortet.
5: Mehr als 32 Kilogramm pro Kopf, so viele Elektrogeräte wurden 2024 im Schnitt angeschafft in der EU. Das zeigen neue Zahlen der Europäischen Statistikbehörde. In Deutschland waren es sogar noch mehr. Gleichzeitig wurden EU-weit aber nur gut 12 Kilo Elektroschrott pro Person gesammelt, um ihn zu entsorgen oder zu recyceln. Das heißt, viele nutzen ihre Geräte jahrelang oder entsorgen sie illegal, etwa im Hausmüll. Laut der Behörde werden vor allem große Geräte beliebter wie Waschmaschinen, Geschirrspüler und Solaranlagen. Thomas Brock, Nachrichtenredaktion.
3: Zum Fußball. Erst am Dienstag hat Borussia Dortmund den Vertrag mit Cheftrainer Niko Kovac verlängert. Nur einen Tag später gab es direkt den ersten großen Dämpfer der Saison. In der Champions League verlor der BVB am zweiten Spieltag mit 0:1 bei Bodø Glimt. Der VfB Stuttgart dagegen konnte den zweiten Sieg im zweiten Spiel in der Königsklasse bejubeln. Bei Slovan Bratislava gewann der VfB mit 3:0.
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6: Hallo auf die Straßen. Aktuell liegen uns keine Meldungen vor. Ihr habt freie Fahrt. In 30 Minuten gibt es hier das nächste Update. Kommt gut und sicher an euer Ziel.
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6: In Achim haben wir aktuell 8 Grad, in Delmenhorst sind es 9 Grad. Bremerhaven meldet die höchste Temperatur mit 10 Grad. In der Nacht sinkt das Thermometer auf kühle 12 Grad. Morgen erwartet euch ein wechselhafter Tag mit Wolken und etwas Regen bei anfangs 12 Grad. Im Laufe des Tages steigt das Thermometer dann auf angenehme 20 Grad an.

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4: Ich bin David Riemer. Ein Feierabendbier am Bahnsteig oder eins für den Weg zum Bundesligaspiel. Auf sämtlichen Bahnhöfen in Deutschland ist das seit Mitternacht verboten. Bundesweit gilt an allen rund 5700 Stationen der Deutschen Bahn inklusive der Bahnsteige ab heute ein Alkoholverbot. Ausgenommen davon sind Gaststätten in den Bahnhöfen. Auch in den Zügen darf in der Regel weiter Alkohol getrunken werden. Die Bahn will mit dem Verbot die Bahnhöfe sicherer und sauberer machen. Wer dagegen verstößt, muss im schlimmsten Fall mit einem Hausverbot rechnen. Der Bundestag will heute die rechtlichen Voraussetzungen für eine digitale Brieftasche zur persönlichen Identifizierung schaffen. Ab 2027 soll das Smartphone damit quasi zum Zwillingsausweis werden.
5: Normale Ausweise sollen nicht verschwinden. Die digitale Brieftasche ist als freiwilliges zusätzliches Angebot gedacht. Nutzerinnen und Nutzer können mithilfe der sogenannten EUDI-Wallet wichtige Dokumente digital auf ihrem Smartphone ablegen. Ihren Personalausweis etwa. Mittelfristig aber zum Beispiel auch Führerschein, Geburtsurkunde oder Zeugnisse. Damit soll dann vieles einfacher werden, etwa Online-Anträge beim Amt stellen, Bankkonten eröffnen, Verträge schließen, online einkaufen oder bestimmte Plattformen im Netz nutzen, wo das Alter nachgewiesen werden muss. Ronny Tochau, Nachrichtenredaktion.
4: Gute Nachricht für alle gesetzlich Versicherten. Die Zusatzbeiträge zur Krankenkasse bleiben im kommenden Jahr wohl stabil. Das teilte Gesundheitsminister Linnemann auf Grundlage einer Finanzprognose mit.
6: Der Schätzerkreis hat errechnet, im Schnitt können die Zusatzbeiträge so bleiben, wie sie aktuell sind, bei 2,9%. Die tatsächlichen Beiträge legt aber jede Krankenkasse selbst fest. Die Schätzung ist auch ein Realitätscheck gewesen für die Bundesregierung, denn die will ja mit ihrem Sparpaket verhindern, dass die Beiträge steigen. Gesundheitsminister Linnemann betont, die Finanzlage der Krankenkasse bleibe trotz Reform angespannt. Die Politik müsse die Finanzierung dauerhaft sichern. Thomas Bremser, Nachrichtenredaktion.
4: Zum Fußball. Borussia Dortmund hat in der Champions League beim norwegischen Außenseiter FK Bodø Glimt eine Niederlage kassiert. Der BVB verlor 0:1 und ließ wichtige Punkte liegen. Der VfB Stuttgart hat dagegen seine Pflichtaufgabe souverän gelöst. Die Schwaben gewannen beim slowakischen Außenseiter Slovan Bratislava mit 3:0.
7: Und jetzt für euch das Bremen-Update mit Sean Eising. Nach einem gewaltsamen Vorfall im Bremer Rotlichtmilieu hat das Landgericht 2 Männer zu Haftstrafen verurteilt. Ein Vater soll 13 Jahre, sein Sohn 11,5 Jahre ins Gefängnis. Bei einem Arbeitsunfall im Neustädter Hafen ist in der Nacht zu Mittwoch ein 24-Jähriger ums Leben gekommen. Er starb noch vor Ort. Nach dem Teileinsturz einer Tribüne im Weserstadion soll der betroffene Block Ende des Monats wieder freigegeben werden. Die Nutzung ist zum Spiel gegen Hoffenheim geplant.
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10: Hallo auf die Straßen. Aktuell liegen uns keine Meldungen vor. Ihr habt freie Fahrt. In 30 Minuten gibt es hier das nächste Update. Kommt gut und sicher an euer Ziel.
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10: In Achim sind es aktuell 9 Grad. Auch in Osterholz messen wir 9 Grad. Delmenhorst meldet ebenfalls 9 Grad. Heute erwartet euch ein freundlicher Tag mit Sonne und ein paar Wolken. Das Ganze bei maximal 18 Grad.

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1: Guten Morgen, ich bin Sean Eising. Nach einem gewaltsamen Vorfall im Bremer Rotlichtmilieu hat das Landgericht Bremen zwei Männer zu langjährigen Haftstrafen verurteilt. Wie das Gericht mitteilte, soll ein Vater 13 Jahre, sein Sohn 11,5 Jahre ins Gefängnis. Die beiden Bulgaren wurden unter anderem wegen versuchten Mordes und versuchten Totschlags schuldig gesprochen. Das Gericht sah es als erwiesen an, dass die Angeklagten im Juli 2025 nachts in eine Wohnung eingedrungen waren und auf ein schlafendes Paar eingestochen hatten. Motiv war demnach, dass die Frau nicht als Prostituierte arbeiten wollte. Das Urteil ist noch nicht rechtskräftig. Alle Updates hört ihr hier bei uns. Bei einem Arbeitsunfall im Neustädter Hafen in Bremen ist in der Nacht zu Mittwoch ein 24-Jähriger ums Leben gekommen. Wie die Polizei mitteilte, wurde der Arbeiter bei Wartungsarbeiten an einem Heberoboter in einem Hochregallager eingeklemmt. Er starb noch vor Ort. Nach dem Teileinsturz einer Tribüne im Weserstadion soll der betroffene Block Ende Oktober wieder freigegeben werden. Wie die Deichstube berichtet, ist die Nutzung zum Bundesligaspiel von Werder Bremen gegen Hoffenheim am 31. Oktober geplant. Beim kommenden Heimspiel gegen den SC Paderborn am Samstag, bei dem das Stadion seinen 100. Geburtstag feiert, bleiben die rund 500 Plätze hingegen noch gesperrt. Im Juli war bei Umbauarbeiten im VIP-Bereich versehentlich eine tragende Säule beschädigt worden, woraufhin die Tribüne eingestürzt war.
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3: Auf der A1 Richtung Bremen zwischen Brinkum und Bremen-Hemelingen staut sich der Verkehr auf einem Kilometer. Der Verkehr kommt dort nur stockend voran. Gute Fahrt.
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3: In Delmenhorst haben wir aktuell 9 Grad. Auch Achim meldet 9 Grad. In Bremen sind es dagegen 10 Grad. Heute erwartet euch ein freundlicher Tag mit Sonne und ein paar Wolken. Das Ganze bei maximal 18 Grad.

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4: Ich bin David Riemer. An allen rund 5700 Bahnhöfen der Deutschen Bahn gilt seit heute ein Alkoholverbot. Bier, Wein und andere alkoholische Getränke dürfen damit auch auf den Bahnsteigen nicht mehr getrunken werden.
5: Ausgenommen sind Gaststätten in den Bahnhöfen und in Zügen bleibt Alkohol in der Regel auch weiterhin erlaubt. Die Bahn will mit dem Verbot ihre Bahnsteige sicherer und sauberer machen. Wer dort trotzdem Alkohol trinkt, soll von Sicherheitskräften angesprochen werden. Im äußersten Fall kann ein Hausverbot folgen. Das gilt auch an Tagen mit Großveranstaltungen oder Fußballspielen. An knapp 40 großen Bahnhöfen gibt es solche Regeln schon länger. Dort haben sie auch schon Wirkung gezeigt. Es gab weniger Konflikte und weniger Müll. Thomas Bleskin, Nachrichtenredaktion.
4: Der durchschnittliche Zusatzbeitragssatz für die gesetzliche Krankenversicherung kann im kommenden Jahr stabil bleiben. Das teilte Gesundheitsminister Linnemann auf Grundlage einer Finanzprognose mit. Die Ausgaben der gesetzlichen Kassen werden demnach im kommenden Jahr wesentlich geringer ansteigen als noch im laufenden Jahr. Ob die Krankenkassen dem folgen oder höhere Zusatzbeiträge bei ihren Mitgliedern und deren Arbeitgebern verlangen, ist aber noch offen. Neue Waschmaschine, neuer Föhn, neues Smartphone. In der EU kommen immer mehr Elektrogeräte auf den Markt, weit mehr als entsorgt werden. In Deutschland wird besonders viel gehortet.
6: Mehr als 32 Kilogramm pro Kopf, so viele Elektrogeräte wurden 2024 im Schnitt angeschafft in der EU. Das zeigen neue Zahlen der Europäischen Statistikbehörde. In Deutschland waren es sogar noch mehr. Gleichzeitig wurden EU-weit aber nur gut 12 Kilo Elektroschrott pro Person gesammelt, um ihn zu entsorgen oder zu recyceln. Das heißt, viele nutzen ihre Geräte jahrelang oder entsorgen sie illegal, etwa im Hausmüll. Laut der Behörde werden vor allem große Geräte beliebter wie Waschmaschinen, Geschirrspüler und Solaranlagen. Thomas Brock, Nachrichtenredaktion.
4: Zum Fußball. Erst am Dienstag hat Borussia Dortmund den Vertrag mit Cheftrainer Niko Kovac verlängert. Nur einen Tag später gab es direkt den ersten großen Dämpfer der Saison. In der Champions League verlor der BVB am zweiten Spieltag mit 0:1 bei Bodø Glimt. Der VfB Stuttgart dagegen konnte den zweiten Sieg im zweiten Spiel in der Königsklasse bejubeln. Bei Slovan Bratislava gewann der VfB mit 3:0.
7: Und jetzt für euch das Bremen-Update mit Sean Eising. Nach einem gewaltsamen Vorfall im Bremer Rotlichtmilieu hat das Landgericht zwei Männer zu Haftstrafen verurteilt. Ein Vater soll 13 Jahre, sein Sohn 11,5 Jahre ins Gefängnis. Bei einem Arbeitsunfall im Neustädter Hafen ist in der Nacht zu Mittwoch ein 24-Jähriger ums Leben gekommen. Er starb noch vor Ort. Nach dem Teileinsturz einer Tribüne im Weserstadion soll der betroffene Block Ende des Monats wieder freigegeben werden. Die Nutzung ist zum Spiel gegen Hoffenheim geplant.
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10: Auf der A27 Richtung Bremen zwischen Bremen-Überseestadt und Bremen-Hornlehe besteht Gefahr durch eine ungesicherte Unfallstelle. Auf der A1 Richtung Bremen zwischen Bremen-Brinkum und Bremen-Arsten gibt es 2 Kilometer Stau. Wir wünschen euch eine gute Fahrt.
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10: In Achim und auch in Osterholz zeigt das Thermometer aktuell 9 Grad. Bremen liegt mit 10 Grad knapp darüber. Heute erwartet euch ein freundlicher Tag mit Sonne und ein paar Wolken. Das Ganze bei maximal 18 Grad.
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2: Guten Morgen, kurz nach 6, der Country-Baron ist hier und Ella Langley hat gerade einen richtigen Lauf. Ihr Song Choose in Texas steht ja seit unglaublichen 34 Wochen in unseren Hot 20 und auch mit Co Wetzel ist sie ganz vorne dabei. Die beiden führen mit Jaded aktuell unsere Charts an. Ob das morgen so bleibt, hören wir in der neuen Ausgabe der Hot 20 ab 16 Uhr. Und jetzt haben wir Ella Langley für euch. Hier ist sie mit Choose in Texas.

Willie Nelson hier bei The Wolf mit On The Road Again. Und stellt euch mal vor, ihr fahrt morgens mit dem Trecker aufs Feld und abends steht da plötzlich eine riesige Konzertbühne. Genau so ungefähr läuft das bei Luke Bryans Farmtour in den USA. Der spielt nämlich nicht nur in ausverkauften Arenen, sondern regelmäßig auch auf echten Bauernhöfen. Und das hat einen ziemlich persönlichen Hintergrund. Luke Bryan ist ja selbst auf einer Farm in Georgia aufgewachsen. Er weiß also, wie viel Arbeit in der Landwirtschaft steckt. Mit den Konzerten will er deshalb auch den Farmern etwas zurückgeben. Und nebenbei wird noch für den guten Zweck gesammelt. Fans bringen haltbare Lebensmittel mit, die anschließend an Lebensmittelbanken gehen. Bei der aktuellen Tour sind so schon mehr als 7 Tonnen Lebensmittel zusammengekommen. Ich finde, das ist eine richtig coole Idee. Ein Country-Konzert mitten auf dem Acker und am Ende haben auch noch andere Menschen etwas davon. Also Hut ab, Luke Bryan.

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0: Jetzt gibt es bei uns die Top 5 Fakten über Waylon Jennings, die man selbst im Country-Mekka Nashville nicht kennt. I'm a rambling man. Don't give your heart to a rambling man. Fakt 5. Waylon Jennings hat eine Zeit lang mit Johnny Cash zusammengewohnt.
1: Fakt 4.
0: Jennings und Buddy Holly waren gute Freunde. Zum Geburtstag überraschte Buddy ihn mit einem Motorrad in seinem Hotelzimmer. Jennings zögerte nicht lange und ließ den Motor direkt im Zimmer aufheulen.
1: Fakt 3.
0: Waylon Jennings war einmal so unzufrieden mit dem Setup einer Talkshow, dass er die Show kurz vor Sendestart verlassen hat.
1: Fakt 2.
0: Die erste Zeile seines Songs Bell of the Ball ist gleichzeitig die Inschrift seines Grabsteins.
1: Fakt 1.
0: Während der Vertragshandlungen 1973 forderte Waylon Jennings $25.000 mehr. Als er auf die Toilette ging, stimmte RCA zu. Sein Manager kommentierte, der Toilettengang war $25.000 wert.
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4: Guten Morgen, ich bin Sean Eising. Nach einem gewaltsamen Vorfall im Bremer Rotlichtmilieu hat das Landgericht Bremen zwei Männer zu langjährigen Haftstrafen verurteilt. Wie das Gericht mitteilte, soll ein Vater 13 Jahre, sein Sohn 11,5 Jahre ins Gefängnis. Die beiden Bulgaren wurden unter anderem wegen versuchten Mordes und versuchten Totschlags schuldig gesprochen. Das Gericht sah es als erwiesen an, dass die Angeklagten im Juli 2025 nachts in eine Wohnung eingedrungen waren und auf ein schlafendes Paar eingestochen hatten. Motiv war demnach, dass die Frau nicht als Prostituierte arbeiten wollte. Das Urteil ist noch nicht rechtskräftig. Alle Updates hört ihr hier bei uns. Bei einem Arbeitsunfall im Neustädter Hafen in Bremen ist in der Nacht zu Mittwoch ein 24-Jähriger ums Leben gekommen. Wie die Polizei mitteilte, wurde der Arbeiter bei Wartungsarbeiten an einem Heberoboter in einem Hochregallager eingeklemmt. Er starb noch vor

0: bleiben die rund 500 Plätze hingegen noch gesperrt. Im Juli war bei Umbauarbeiten im VIP-Bereich versehentlich eine tragende Säule beschädigt worden, woraufhin die Tribüne eingestürzt war.
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3: Auf der A27 Richtung Bremen zwischen Bremen-Überseestadt und Bremen-Hornlehe besteht Gefahr durch eine ungesicherte Unfallstelle. Die Rettungskräfte sind vor Ort im Einsatz. Auf der A1 Richtung Bremen zwischen Bremen-Brinkum und Bremen-Arsten gibt es 3 Kilometer Stau. In der Gegenrichtung, Richtung Osnabrück, herrscht zwischen Bremen-Hemelingen und Bremen-Arsten dichter Verkehr. Auf der A2 Richtung Dortmund zwischen Garbsen und Wunstorf-Kohlenfeld stockt der Verkehr auf 1 Kilometer Länge. Wir wünschen euch eine gute Fahrt.
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3: In Achim liegt die Temperatur aktuell bei 7 Grad. Bremerhaven meldet 10 Grad. Ganderkesee kommt ebenfalls auf 10 Grad. Heute erwartet euch ein freundlicher Tag mit Sonne und ein paar Wolken. Das Ganze bei maximal 18 Grad.
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4: Shania Twain hat schon in den 90ern über die Stiefel ihres Liebsten gesungen und mehr als 30 Jahre später sind die Boots wieder Thema. Gemeinsam mit Kane Brown hat sie einen neuen Song aufgenommen und der kommt bei euch richtig gut an. In unseren Hot 20 stehen die beiden inzwischen auf Platz 2 und morgen gibt's dann die neue Ausgabe ab 16 Uhr. Reicht's dann vielleicht sogar für die Spitze? Hier sind Kane Brown und Shania Twain mit Boots.
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0: Guten Morgen, hier ist euer Country-Baron und liebe Country-Lover, Country-Musik ist für unsere Lauri nicht einfach nur Musik, sondern eine echte Leidenschaft. Sie selbst ist Country-Lover, liebt die Szene und hat ein großes Ziel, Country-Musik auch hier bei uns in Deutschland noch bekannter zu machen. Deshalb stellt sie euch ja hier bei The Wolf jeden Tag einen Song vor, den ihr unbedingt kennen solltet. Heute hat sie sich Ophelia von The Lumineers ausgesucht.
1: Hello everybody, ich weiß ja nicht, wie es euch geht, aber ich muss zugeben, so langsam ist auch bei mir die Herbststimmung endlich angekommen. Ich weiß, es hat lange genug gedauert. Aber wir haben es geschafft und deswegen dachte ich mir, nehmen wir heute einen Song, der einen so richtig dazu einlädt, dass man sich mit einer Decke einkuschelt, sich vielleicht auch ein gutes Buch schnappt und einfach ein bisschen Musik hört. Und ein Song, der mich sofort in diese Stimmung kriegt, ist Ophelia von The Lumineers. Ich finde, der Song ist einfach perfekt für die Herbstzeit, oh Gott. Deswegen ist mein The Wolf Song of the Day heute Ophelia von den Lumineers.
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4: Ich bin Thomas Bleskin. An allen rund 5700 Bahnhöfen der Deutschen Bahn gilt ab sofort ein Alkoholverbot. Bier, Wein und andere alkoholische Getränke dürfen damit auch auf den Bahnsteigen nicht mehr getrunken werden. Ausgenommen sind Gaststätten in den Bahnhöfen und in den Zügen bleibt Alkohol in der Regel weiterhin erlaubt. Die Bahn will mit dem Verbot ihre Stationen sicherer und sauberer machen. Wer trotzdem auf dem Bahnsteig Alkohol trinkt, soll von Sicherheitskräften angesprochen werden. Im äußersten Fall kann ein Hausverbot folgen. Linke, Grüne und SPD sind auf dem Weg zu einer möglichen Regierungsbildung in Berlin einen Schritt weiter. Die drei Parteien haben sich darauf verständigt, an ihrer gemeinsamen Erklärung gegen Antisemitismus festzuhalten.
5: Die Vereinbarung soll auch in einen möglichen Koalitionsvertrag aufgenommen werden. Damit sind die Missverständnisse zwischen den Parteien ausgeräumt. Die Sondierungsgespräche sollen noch heute weitergehen. Linke, Grüne und SPD hatten vereinbart, wie sie im Falle einer Regierungszusammenarbeit mit antisemitischen Vorfällen in der Linkspartei umgehen wollen. Vorgesehen sind auch Sanktionen bis hin zum Fraktionsausschluss. Eine am Dienstag von linken Abgeordneten unterschriebene Erklärung wich davon aber teilweise ab. Grüne und SPD hatten die Sondierungsgespräche deshalb unterbrochen. David Riemer, Nachrichtenredaktion.
4: Der Bundestag will die größte Notfallreform seit Jahren beschließen. Leichte Fälle sollen künftig gar nicht erst in den Notaufnahmen landen. Wer wirklich dringend Hilfe benötigt, soll dafür schneller drankommen.
6: Stundenlang mit Schmerzen in der Notaufnahme sitzen, das soll es nicht mehr geben, verspricht Gesundheitsminister Lindemann. Wer in die Rettungsstelle gehört und wer nicht, soll künftig verstärkt schon vorab von Ärzten und Leitstellen entschieden werden, per digitaler oder telefonischer Ersteinschätzung. Ist es akut, kommt der Rettungswagen. Ist der Fall weniger dringend, reiche auch eine Arztpraxis. Das soll die verstopften Notaufnahmen entlasten. Rettungsdienste und Kassenärzte warnen. Sie befürchten, dass an ihnen durch die Reform gespart wird und damit auch an den Patienten. Tanja Wagner, Nachrichtenredaktion.
4: Zum Sportfußball. Borussia Dortmund hat in der Champions League beim norwegischen Außenseiter FK Bodø/Glimt eine Niederlage kassiert. Der BVB verlor auswärts mit 0:1 und ließ damit wichtige Punkte liegen. Der VfB Stuttgart hat dagegen seine Pflichtaufgabe souverän gelöst. Die Schwaben gewannen beim slowakischen Außenseiter Slovan Bratislava mit 3:0.
7: Und jetzt für euch das Bremen-Update mit Sean Eising. Nach einem gewaltsamen Vorfall im Bremer Rotlichtmilieu hat das Landgericht zwei Männer zu Haftstrafen verurteilt. Ein Vater soll 13 Jahre, sein Sohn 11,5 Jahre ins Gefängnis. Bei einem Arbeitsunfall im Neustädter Hafen ist in der Nacht zu Mittwoch ein 24-Jähriger ums Leben gekommen. Er starb noch vor Ort. Nach dem Teileinsturz einer Tribüne im Weserstadion soll der betroffene Block Ende des Monats wieder freigegeben werden. Die Nutzung ist zum Spiel gegen Hoffenheim geplant.
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10: Auf der A2 Richtung Braunschweig zwischen Allerngersleben und Helmstedt West gibt es 8 Kilometer Stau. Auf der A1 Richtung Bremen zwischen dem Dreieck Stur und Bremen-Arsten gibt es 4 Kilometer Stau. In der Gegenrichtung, Richtung Osnabrück, zwischen Obhusen-Bremen-Mahndorf und Bremen-Arsten kommt es zu stockendem Verkehr. Wir wünschen euch eine gute Fahrt.
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10: Aktuell sind es in Bremerhaven 10 Grad. In Bremen sind es ebenfalls 10 Grad. In Achim dagegen messen wir 8 Grad. Heute erwartet euch ein freundlicher Tag mit Sonne und ein paar Wolken. Das Ganze bei maximal 18 Grad.
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2: Kurz nach 7, guten Morgen, und Luke Bryan hat einen dieser Songs aufgenommen, bei denen die ersten Sekunden reichen und die Stimmung, die ist sofort da. Country Girl kam 2011 raus und bis heute gehört der Titel zu den Klassikern auf jeder ordentlichen Country Party. Also egal, ob ihr gerade im Auto sitzt oder schon bei der Arbeit seid, so ein bisschen mitwippen, geht immer. Luke Bryan mit Country Girl an diesem Donnerstagmorgen hier bei The Wolf.

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Miles Smith mit Nice to Meet You. Guten Morgen, liebe Country Lover. Und mit 19 Jahren schon einen internationalen Hit landen, davon träumen viele Musiker ihr ganzes Leben. Amy McDonald hat genau das aber geschafft. Die Schottin war gerade mal 19 Jahre alt, als ihr Debütalbum This Is The Life erschien. Und das Spannende, statt auf große Popbeats setzte sie damals auf akustische Gitarren und Geschichten aus dem echten Leben. Damit passt sie musikalisch auch wunderbar zu uns hier bei The Wolf. Und jetzt hören wir in einen ihrer ersten Hits Amy McDonald mit Mr. Rock'n'Roll. Guten Morgen.

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7: Guten Morgen, ich bin Sean Eising. Nach einem gewaltsamen Vorfall im Bremer Rotlichtmilieu hat das Landgericht Bremen 2 Männer zu langjährigen Haftstrafen verurteilt. Wie das Gericht mitteilte, soll ein Vater 13 Jahre, sein Sohn 11,5 Jahre ins Gefängnis. Die beiden Bulgaren wurden unter anderem wegen versuchten Mordes und versuchten Totschlags schuldig gesprochen. Das Gericht sah es als erwiesen an, dass die Angeklagten im Juli 2025 nachts in eine Wohnung eingedrungen waren und auf ein schlafendes Paar eingestochen hatten. Motiv war demnach, dass die Frau nicht als Prostituierte arbeiten wollte. Das Urteil ist noch nicht rechtskräftig. Alle Updates hört ihr hier bei uns. Bei einem Arbeitsunfall im Neustädter Hafen in Bremen ist in der Nacht zu Mittwoch ein 24-Jähriger ums Leben gekommen. Wie die Polizei mitteilte, wurde der Arbeiter bei Wartungsarbeiten an einem Heberoboter in einem Hochregallager eingeklemmt. Er starb noch vor Ort. Nach dem Teileinsturz einer Tribüne im Weserstadion soll der betroffene Block Ende Oktober wieder freigegeben werden. Wie die Deichstube berichtet, ist die Nutzung zum Bundesligaspiel von Werder Bremen gegen Hoffenheim am 31. Oktober geplant. Beim kommenden Heimspiel gegen den SC Paderborn am Samstag, bei dem das Stadion seinen 100. Geburtstag feiert, bleiben die rund 500 Plätze hingegen noch gesperrt. Im Juli war bei Umbauarbeiten im VIP-Bereich versehentlich eine tragende Säule beschädigt worden, woraufhin die Tribüne eingestürzt war.
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9: Auf der A1 Richtung Bremen gibt es zwischen Stur und Bremen-Arsten 5 Kilometer Stau. In der Gegenrichtung, Richtung Osnabrück, staut sich der Verkehr zwischen Uphusen und Bremen-Arsten auf 4 Kilometern. Auf der A2 Richtung Braunschweig gibt es zwischen Eilsleben und Marienborn 3 Kilometer Stau. Gute Fahrt.
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9: In Delmenhorst sind es aktuell 10 Grad. In Ganderkesee sind es ebenfalls 10 Grad. Auch Bremen meldet 10 Grad. Heute erwartet euch ein freundlicher Tag mit Sonne und ein paar Wolken. Das Ganze bei maximal 18 Grad.
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10: Ja, und wer hätte gedacht, dass aus einem Rap-Hit von 2004 mal einer der größten Country-Songs überhaupt wird? Shibuzi hat sich für Bar Song Tipsy nämlich bei Jaquan's Tipsy bedient.

0: ganz viele von euch haben sich schon angemeldet, The Wolf für Country Lover zu werden. Also quasi für uns vor Ort bei den ganzen Country-Veranstaltungen zu sein. Und einer, der es auch schon getan hat, das ist der Alex. Alex, ich grüße dich. Hi.
1: Ja, servus.
0: Alex, stell dich vielleicht doch mal ganz kurz selbst vor. Wer bist du, wo kommst du her und warum liebst du eigentlich Country?
1: Ja, ich bin der Alex, vielen auch bekannt als Big Daddy. Ich komme aus Aschaffenburg, der nördlichsten Stadt, der schönsten Stadt Bayerns, wie ich immer so schön zu sagen pflege. Ich kam zum Country seit verschiedenen Urlauben in den USA, in den 80er, Anfang, frühen 90er Jahren. War dort auf vielen Konzerten, unter anderem auch von Dolly Parton, und bin mit meinem Herz dort irgendwie an dieser Musik hängen geblieben.
0: Jetzt hast du direkt ein, zwei Fragen bei mir aufgeworfen. Big Daddy, richtig?
1: Ja.
0: Was hat es damit auf sich?
1: Ja, auch ich war mal leidenschaftlicher Fanfahrer und Big Daddy war mein Rufname. War Big, kam etwas von meiner Körperstruktur abgeleitet, Daddy, weil ich zwei super Jungs hatte. Und so hat sich das zusammengesetzt.
0: Stark. Wie bist du so richtig so zum Country gekommen? Du hast es ja so schon angerissen, so ein bisschen durch deine Reisen, aber wie kam es dazu so?
1: Live-Musik, viel Rodeo in Amerika gesehen. Da geht's nicht ohne Country-Musik, da bleibst du hängen und das ist die Musik, die im Ohr bleibt, die bei mir im Herz verankert ist.
0: Warum? Also was macht Country-Musik für dich so besonders?
1: Die macht das Leben lebenswert. Ganz einfach besonders. Das ist eine besondere Art von Musik, da kommt jeder mit. Ich höre auch mal deutsche Musik und von daher, das ist einfach die Musik, bei der man sich oder ich mich sehr wohlfühle.
0: Vielleicht die letzten Worte von dir, deine Message rüber zu den anderen Country-Lovern, dass die sich auch mal bitte anmelden sollen, Country-Lover zu werden.
1: Ja, an alle und ihr, meldet euch an, werdet Country-Lover und denkt immer dran, keep it country, die schönste Nebensache der Welt.
0: Alex, ganz, ganz lieben Dank dir für den Schnack.
1: Ja, gerne.
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1: Hey, hier ist euer Country-Baron und normalerweise machen wir bei The Wolf ja keine Werbung für andere Radiosender. Aber heute gibt's mal eine Ausnahme, denn GTA 6 kommt ja am 19. November raus und bekommt einen eigenen Country-Sender. Der heißt nicht The Wolf, sondern Back Country Radio. Und jetzt kommt's, moderiert wird der unter anderem von Morgan Wallen und Lana Del Rey.
2: It's Back Country Radio.
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1: Das war ein kleiner Ausschnitt, eine Preview sozusagen. Und ganz ehrlich, wenn ich im November GTA 6 zocke, läuft bei mir ausnahmsweise mal nicht The Wolf, sondern dieser Sender. Back Country Radio. Ich hab Bock. Bis dahin gibt's den besten Country aber weiterhin hier bei uns, liebe Wölfe. Dolly Parton jetzt hier mit 9 to 5.

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4: Ich bin Thomas Bleskin. An allen Bahnhöfen der Deutschen Bahn gilt seit heute ein Alkoholverbot. Bier, Wein und andere alkoholische Getränke dürfen damit auch auf den Bahnsteigen nicht mehr getrunken werden. Ausgenommen sind Gaststätten in den Bahnhöfen, auch in Zügen bleibt Alkohol in der Regel erlaubt. Die Bahn will damit für mehr Sicherheit und weniger Müll sorgen. Wer gegen das Verbot verstößt, soll zunächst angesprochen werden, im schlimmsten Fall droht ein Hausverbot. Der Bundestag will heute die rechtlichen Voraussetzungen für eine digitale Brieftasche zur persönlichen Identifizierung schaffen. Ab 2027 soll das Smartphone damit quasi zum Zwillingsausweis werden.
5: Normale Ausweise sollen nicht verschwinden. Die digitale Brieftasche ist als freiwilliges zusätzliches Angebot gedacht. Nutzerinnen und Nutzer können mithilfe der sogenannten EUDI-Wallet wichtige Dokumente digital auf ihrem Smartphone ablegen. Ihren Personalausweis etwa. Mittelfristig aber zum Beispiel auch Führerschein, Geburtsurkunde oder Zeugnisse. Damit soll dann vieles einfacher werden, etwa Online-Anträge beim Amt stellen, Bankkonten eröffnen, Verträge schließen, online einkaufen oder bestimmte Plattformen im Netz nutzen, wo das Alter nachgewiesen werden muss. Die Wallet soll auch grenzüberschreitend in anderen EU-Mitgliedstaaten genutzt werden können. Ronny Thorau, Berlin.
4: In der EU kommen immer mehr Elektrogeräte auf den Markt, weit mehr als entsorgt werden. In Deutschland wird besonders viel gehortet.
6: Mehr als 32 Kilogramm pro Kopf, so viele Elektrogeräte wurden 2024 im Schnitt angeschafft in der EU. Das zeigen neue Zahlen der Europäischen Statistikbehörde. In Deutschland waren es sogar noch mehr. Gleichzeitig wurden EU-weit aber nur gut 12 Kilo Elektroschrott pro Person gesammelt, um ihn zu entsorgen oder zu recyceln. Das heißt, viele nutzen ihre Geräte jahrelang oder entsorgen sie illegal, etwa im Hausmüll. Laut der Behörde werden vor allem große Geräte beliebter wie Waschmaschinen, Geschirrspüler und Solaranlagen. Thomas Brock, Nachrichtenredaktion.
4: Zu Sportfußball. Borussia Dortmund hat in der Champions League beim norwegischen Außenseiter FK Bodø/Glimt eine Niederlage kassiert. Der BVB verlor auswärts mit 0:1 und ließ damit wichtige Punkte liegen. Der VfB Stuttgart hat dagegen seine Pflichtaufgabe souverän gelöst. Die Schwaben gewannen beim slowakischen Außenseiter Slovan Bratislava mit 3:0.
7: Und jetzt für euch das Bremen-Update mit Sean Eising. Nach einem gewaltsamen Vorfall im Bremer Rotlichtmilieu hat das Landgericht zwei Männer zu Haftstrafen verurteilt. Ein Vater soll 13 Jahre, sein Sohn 11,5 Jahre ins Gefängnis. Bei einem Arbeitsunfall im Neustädter Hafen ist in der Nacht zu Mittwoch ein 24-Jähriger ums Leben gekommen. Er starb noch vor Ort. Nach dem Teileinsturz einer Tribüne im Weserstadion soll der betroffene Block Ende des Monats wieder freigegeben werden. Die Nutzung ist zum Spiel gegen Hoffenheim geplant.
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10: Auf der A1 Richtung Bremen gibt es zwischen dem Dreieck Stur und Bremen-Arsten 5 Kilometer Stau. In der Gegenrichtung Richtung Osnabrück staut sich der Verkehr zwischen Uphusen-Bremen-Mahndorf und Bremen-Arsten auf 4 Kilometern. Auf der A2 Richtung Braunschweig kommt es zwischen Allaringersleben und Marienborn-Helmstedt-Ost auf 4 Kilometern zu stockendem Verkehr. Auf der A31 Richtung Lingen-Ems gibt es zwischen Gronau-Ochtrup und Schüttorf-Ost 1 Kilometer Stau. Auf der A33 Richtung Bielefeld staut es sich zwischen dem Kreuz Osnabrück-Süd und Haderberg ebenfalls auf 1 Kilometer. Wir wünschen euch eine gute Fahrt.
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10: In Delmenhorst haben wir aktuell 9 Grad. Gandakesee meldet ebenfalls 9 Grad. In Bremerhaven sind es 10 Grad. Heute erwartet euch ein freundlicher Tag mit Sonne und ein paar Wolken. Das Ganze bei maximal 18 Grad.
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11: Kurz nach 8, hier ist der Country-Baron und Kacey Musgraves hat ja schon immer ein Händchen für Songtexte mit einer ordentlichen Portion Augenzwinkern. Und ihr ja, aktuellster Titel Dry Spell, der lässt sich ja als Durststrecke übersetzen. Und die muss nicht unbedingt etwas mit fehlendem Regen zu tun haben. Vielleicht kommt ihr selber drauf. Kacey nimmt solche Themen gerne mit Humor. Hier ist sie mit Dry Spell.

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1: Guten Morgen, das war Kenny Rogers hier bei The Wolf. Und was ist eigentlich die schönste Aussicht der Welt? Die Rocky Mountains, der Grand Canyon oder vielleicht einfach der Blick von eurer Terrasse? Die Countryband Lone Star hat darauf eine schöne Antwort gefunden. In ihrem Hit My Front Porch Looking In aus dem Jahr 2003 geht's nämlich um einen Mann, der auf seiner Veranda steht. Hinter ihm liegt die weite Landschaft, aber die schönste Aussicht hat er, wenn er sich umdreht und durch das Fenster in sein Haus schaut. Denn dort sind seine Frau und seine Kinder. Und ich finde, das ist genau das, was Country-Musik so besonders macht. Aus einer ganz alltäglichen Situation wird plötzlich eine Geschichte, die hängen bleibt, die uns im Kopf bleibt und uns nachdenken lässt. Ne? Was ist eigentlich für uns das Schönste? Lone Star mit My Front Porch Looking In hier bei The Wolf.

0: Guten Morgen, hier ist euer Country-Baron und liebe Country-Lover, Country-Musik ist für unsere Lauri nicht einfach nur Musik, sondern eine echte Leidenschaft. Sie selbst ist Country-Lover, liebt die Szene und hat ein großes Ziel, Country-Musik auch hier bei uns in Deutschland noch bekannter zu machen. Deshalb stellt sie euch ja hier bei The Wolf jeden Tag einen Song vor, den ihr unbedingt kennen solltet. Heute hat sie sich Ophelia von The Lumineers ausgesucht.
1: Hello everybody, ich weiß ja nicht, wie es euch geht, aber ich muss zugeben, so langsam ist auch bei mir die Herbststimmung endlich angekommen. Ich weiß, es hat lange genug gedauert. Aber wir haben es geschafft und deswegen dachte ich mir, nehmen wir heute einen Song, der einen so richtig dazu einlädt, dass man sich mit einer Decke einkuschelt, sich vielleicht auch ein gutes Buch schnappt und einfach ein bisschen Musik hört. Und ein Song, der mich sofort in diese Stimmung kriegt, ist Ophelia von The Lumineers. Ich finde, der Song ist einfach perfekt für die Herbstzeit, oh Gott. Deswegen ist mein The Wolf Song of the Day heute Ophelia von The Lumineers.
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3: Guten Morgen, ich bin Sean Eising. Nach einem gewaltsamen Vorfall im Bremer Rotlichtmilieu hat das Landgericht Bremen zwei Männer zu langjährigen Haftstrafen verurteilt. Wie das Gericht mitteilte, soll ein Vater 13 Jahre, sein Sohn 11,5 Jahre ins Gefängnis. Die beiden Bulgaren wurden unter anderem wegen versuchten Mordes und versuchten Totschlags schuldig gesprochen. Das Gericht sah es als erwiesen an, dass die Angeklagten im Juli 2025 nachts in eine Wohnung eingedrungen waren und auf ein schlafendes Paar eingestochen hatten. Motiv war demnach, dass die Frau nicht als Prostituierte arbeiten wollte. Das Urteil ist noch nicht rechtskräftig. Alle Updates hört ihr hier bei uns. Bei einem Arbeitsunfall im Neustädter Hafen in Bremen ist in der Nacht zu Mittwoch ein 24-Jähriger ums Leben gekommen. Wie die Polizei mitteilte, wurde der Arbeiter bei Wartungsarbeiten an einem Heberoboter in einem Hochregallager eingeklemmt. Er starb noch vor Ort. Nach dem Teileinsturz einer Tribüne im Weserstadion soll der betroffene Block Ende Oktober wieder freigegeben werden. Wie die Deichstube berichtet, ist die Nutzung zum Bundesligaspiel von Werder Bremen gegen Hoffenheim am 31. Oktober geplant. Beim kommenden Heimspiel gegen den SC Paderborn am Samstag, bei dem das Stadion seinen 100. Geburtstag feiert, bleiben die rund 500 Plätze hingegen noch gesperrt. Im Juli war bei Umbauarbeiten im VIP-Bereich versehentlich eine tragende Säule beschädigt worden, woraufhin die Tribüne eingestürzt war.
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5: Auf der A1 Richtung Bremen zwischen dem Dreieck Stur und Bremen-Arsten gibt es 5 Kilometer Stau. In der Gegenrichtung Richtung Osnabrück zwischen Uphusen, Bremen-Mahndorf und Bremen-Arsten stauen sich die Fahrzeuge ebenfalls auf 5 Kilometern. Auf der A1 Richtung Lübeck zwischen dem Maschener Kreuz und dem Dreieck Hamburg-Norderelbe bildet sich ein Stau von 5 Kilometern Länge. Auf der A31 Richtung Lingen zwischen Gronau-Ochtrup und Schüttorf-Ost kommt es zu 2 Kilometern Stau. Wir wünschen euch eine gute Fahrt.
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5: In Bremen sind es aktuell 10 Grad. Auch in Bremerhaven messen wir 10 Grad. In Delmenhorst sind es dagegen 9 Grad. Heute erwartet euch ein freundlicher Tag mit Sonne und ein paar Wolken. Das Ganze bei maximal 18 Grad.
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6: Manche Entscheidungen sollte man vielleicht lieber noch einmal überschlafen, vor allem wenn man sie nach ein paar Drinks getroffen hat. Und Riley Green hat genau daraus einen Country-Song gemacht. Think As You Drunk. Der steht aktuell auf Platz 7 unserer Hot 20 und morgen erfahren wir dann, ob es für ihn noch weiter nach oben geht. Die neueste Ausgabe gibt's ab 16 Uhr. Und gleich hören wir uns auch noch was von Patwa an, denn heute heißt es wieder Hosted By. Heute ab 18 Uhr ist Patwa am Start. Gibt's gleich.

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0: ganz viele von euch haben sich schon angemeldet, The Wolf für Country Lover zu werden. Also quasi für uns vor Ort bei den ganzen Country-Veranstaltungen zu sein. Und einer, der es auch schon getan hat, das ist der Alex. Alex, ich grüße dich. Hi.
1: Ja, servus.
0: Alex, stell dich vielleicht doch mal ganz kurz selbst vor. Wer bist du, wo kommst du her und warum liebst du eigentlich Country?
1: Ja, ich bin der Alex, vielen auch bekannt als Big Daddy. Ich komme aus Aschaffenburg, der nördlichsten Stadt, der schönsten Stadt Bayerns, wie ich immer so schön zu sagen pflege. Ich kam zum Country seit verschiedenen Urlauben in den USA, in den 80er, Anfang, frühen 90er Jahren.
0: Jetzt muss ich dich als Bayer natürlich einmal fragen, wie countrylastig ist das Oktoberfest?
1: Ja, Oktoberfest sind immer noch 350 Kilometer von mir entfernt und das ist leider gar nicht countrylastig. Dafür haben wir in der Nähe eines der größten Truck-Festivals, 4-Tages-Event bei dem Autohof Geiselwind, eines der größten Truck-Events in Europas mit 4 Tagen pure Live-Musik in Country von jeder Art, von Amerika, von Deutschland, von Österreich, empfehlenswert.
0: Generell, wenn du dich jetzt entscheiden müsstest zwischen den Legenden oder New Country, was ist so dein Favorite, was hörst du so privat am liebsten?
1: Schon mehr die Legenden. Definitiver Fan von Willie Nelson, den habe ich einmal live gesehen, da bin ich hängen geblieben.
0: Auf was für Country-Events, Konzerten findet man dich so?
1: Ja, viel auf Country- und Trucker-Festivals hier bei uns in der Umgebung, aber auch mal in Norddeutschland oder eben auch mal nach Berlin rübergerutscht auf die Schnelle, wenn es Konzert passt. Das ist schon sind meine Highlights.
0: Alex, das klingt richtig gut und du hast dich ja angemeldet, The Wolf Country Lover zu werden. Das heißt, wenn du künftig auf so welche Events hinfährst, dann nimm uns doch gerne dort mit. Schick uns auf jeden Fall Videos, Eindrücke eben von vor Ort und so können wir eben darüber berichten, das Ganze noch mehr publik machen und wir können gemeinsam Country in Deutschland noch ein Stück größer machen. Und du kannst natürlich auch was Schönes dort mit hinnehmen, denn alle Leute, die sich als The Wolf Country Lover anmelden, die kriegen eben von uns auch ein richtig schönes, exklusives Country Lover Shirt und auch du bekommst das natürlich zugesendet. 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
3: Ich bin Thomas Bleskin. An allen rund 5700 Bahnhöfen der Deutschen Bahn gilt ab sofort ein Alkoholverbot. Bier, Wein und andere alkoholische Getränke dürfen damit auch auf den Bahnsteigen nicht mehr getrunken werden. Ausgenommen sind Gaststätten in den Bahnhöfen und in den Zügen bleibt Alkohol in der Regel weiterhin erlaubt. Die Bahn will mit dem Verbot ihre Stationen sicherer und sauberer machen. Wer trotzdem auf dem Bahnsteig Alkohol trinkt, soll von Sicherheitskräften angesprochen werden. Im äußersten Fall kann ein Hausverbot folgen. Linke, Grüne und SPD sind auf dem Weg zu einer möglichen Regierungsbildung in Berlin einen Schritt weiter. Die drei Parteien haben sich darauf verständigt, an ihrer gemeinsamen Erklärung gegen Antisemitismus festzuhalten.
4: Die Vereinbarung soll auch in einen möglichen Koalitionsvertrag aufgenommen werden. Damit sind die Missverständnisse zwischen den Parteien ausgeräumt. Die Sondierungsgespräche sollen noch heute weitergehen. Linke, Grüne und SPD hatten vereinbart, wie sie im Falle einer Regierungszusammenarbeit mit antisemitischen Vorfällen in der Linkspartei umgehen wollen. Vorgesehen sind auch Sanktionen bis hin zum Fraktionsausschluss. Eine am Dienstag von linken Abgeordneten unterschriebene Erklärung wich davon aber teilweise ab. Grüne und SPD hatten die Sondierungsgespräche deshalb unterbrochen. David Riemer, Nachrichtenredaktion.
3: Der Bundestag will die größte Notfallreform seit Jahren beschließen. Leichte Fälle sollen künftig gar nicht erst in den Notaufnahmen landen. Wer wirklich dringend Hilfe benötigt, soll dafür schneller drankommen.
5: Stundenlang mit Schmerzen in der Notaufnahme sitzen, das soll es nicht mehr geben, verspricht Gesundheitsminister Lindemann. Wer in die Rettungsstelle gehört und wer nicht, soll künftig verstärkt schon vorab von Ärzten und Leitstellen entschieden werden, per digitaler oder telefonischer Ersteinschätzung. Ist es akut, kommt der Rettungswagen. Ist der Fall weniger dringend, reiche auch eine Arztpraxis. Das soll die verstopften Notaufnahmen entlasten. Rettungsdienste und Kassenärzte warnen. Sie befürchten, dass an ihnen durch die Reform gespart wird und damit auch an den Patienten. Tanja Wagner, Nachrichtenredaktion.
3: Zum Sportfußball. Borussia Dortmund hat in der Champions League beim norwegischen Außenseiter FK Bodø/Glimt eine Niederlage kassiert. Der BVB verlor auswärts mit 0:1 und ließ damit wichtige Punkte liegen. Der VfB Stuttgart hat dagegen seine Pflichtaufgabe souverän gelöst. Die Schwaben gewannen beim slowakischen Außenseiter Slovan Bratislava mit 3:0.
6: Und jetzt für euch das Bremen-Update mit Sean Eising. Nach einem gewaltsamen Vorfall im Bremer Rotlichtmilieu hat das Landgericht 2 Männer zu Haftstrafen verurteilt. Ein Vater soll 13 Jahre, sein Sohn 11,5 Jahre ins Gefängnis. Bei einem Arbeitsunfall im Neustädter Hafen ist in der Nacht zu Mittwoch ein 24-Jähriger ums Leben gekommen. Er starb noch vor Ort. Nach dem Teileinsturz einer Tribüne im Weserstadion soll der betroffene Block Ende des Monats wieder freigegeben werden. Die Nutzung ist zum Spiel gegen Hoffenheim geplant.
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7: Auf der A1 Richtung Bremen gibt es zwischen dem Dreieck Stur und Bremen-Arsten 6 Kilometer Stau. In der Gegenrichtung, Richtung Lübeck, kommt es zwischen dem Maschener Kreuz und dem Dreieck Hamburg-Norderelbe auf 6 Kilometern zu stockendem Verkehr. Auf der A27 Richtung Bremen staut sich der Verkehr zwischen dem Dreieck Walsrode und Walsrode Süd auf 6 Kilometern. Wir wünschen euch eine gute Fahrt.
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7: In Ganderkesee sind es aktuell 10 Grad. In Bremen messen wir ebenfalls 10 Grad. In Achim dagegen sind es 9 Grad. Heute erwartet euch ein freundlicher Tag mit Sonne und ein paar Wolken. Das Ganze bei maximal 18 Grad.
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1: Cool.
8: zur Neuen, hier ist euer Country-Baron. Und Kane Brown hat es geschafft, ganz unterschiedliche musikalische Welten zusammenzubringen. Mal klingt er nach klassischem Country, mal hört man deutlich den Einfluss von Pop und auch R&B. Und genau diese Mischung macht seinen Sound aus. Sein aktueller Song heißt ganz einfach Woman, den gibt's jetzt. Hier ist Kane Brown by The Wolf.

0: Letztes Jahr hat dieser Typ schon die Bühnen in Berlin und Hannover abgerissen, als Support von Post Malone. Und nächstes Jahr kommt er zurück, diesmal als Headliner Jelly Roll. Und seine Lebensgeschichte ist wirklich unglaublich. Mit 14 saß er zum ersten Mal im Gefängnis. Insgesamt war er rund 40 Mal hinter Gittern. Heute ist er einer der größten Stars der Country-Musik. Und wer ihn einmal live erlebt hat, weiß, dieser Mann bringt eine unfassbare Energie auf die Bühne. Beispielgefällig in diesem Jahr bei den Grammys fürs beste Country-Album seine Dankesrede. Boah!
1: There was a time in my life, y'all, that I was broken. That's why I wrote this album. I didn't think I had a chance, y'all. There was days that I thought the darkest things. I was a horrible human. There was a moment in my life that all I had was a Bible this big and a radio the same size and a 6x8 foot cell. And I believed that those two things could change my life. I believed that music had the power to change my life and God had the power to change my life. And I want to tell y'all right now, Jesus is for everybody. Jesus is not owned by one political party. Jesus is not owned by no music label. Jesus is Jesus and anybody can have a relationship with him. I love you, Lord.
0: Also selbst wenn er was erzählt, der Mann ist eine Wucht. Und am 7. März steht Jelly Roll beim C2C-Festival in Berlin auf der Bühne. Wenn er nämlich auf der Bühne singt, dann ist da noch mehr Energie. Der Ticketvorverkauf läuft bereits unter c2cfestivalger.de. Also das GER steht für Germany. Ganz ehrlich, allein wegen Jelly Roll lohnt sich das Festival schon. Und warum? Das hört ihr jetzt. Hier ist Jelly Roll mit Hands Up by The Wolf.

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7: Guten Morgen, ich bin Sean Eising. Nach einem gewaltsamen Vorfall im Bremer Rotlichtmilieu hat das Landgericht Bremen 2 Männer zu langjährigen Haftstrafen verurteilt. Wie das Gericht mitteilte, soll ein Vater 13 Jahre, sein Sohn 11,5 Jahre ins Gefängnis. Die beiden Bulgaren wurden unter anderem wegen versuchten Mordes und versuchten Totschlags schuldig gesprochen. Das Gericht sah es als erwiesen an, dass die Angeklagten im Juli 2025 nachts in eine Wohnung eingedrungen waren und auf ein schlafendes Paar eingestochen hatten. Motiv war demnach, dass die Frau nicht als Prostituierte arbeiten wollte. Das Urteil ist noch nicht rechtskräftig. Alle Updates hört ihr hier bei uns. Bei einem Arbeitsunfall im Neustädter Hafen in Bremen ist in der Nacht zu Mittwoch ein 24-Jähriger ums Leben gekommen. Wie die Polizei mitteilte, wurde der Arbeiter bei Wartungsarbeiten an einem Heberoboter in einem Hochregallager eingeklemmt. Er starb noch vor Ort. Nach dem Teileinsturz einer Tribüne im Weserstadion soll der betroffene Block Ende Oktober wieder freigegeben werden. Wie die Deichstube berichtet, ist die Nutzung zum Bundesligaspiel von Werder Bremen gegen Hoffenheim am 31. Oktober geplant. Beim kommenden Heimspiel gegen den SC Paderborn am Samstag, bei dem das Stadion seinen 100. Geburtstag feiert, bleiben die rund 500 Plätze hingegen noch gesperrt. Im Juli

0: Ohlsdorf, Kohlenfeld und Garbsen staut sich der Verkehr auf 9 Kilometern. Der Verkehr kommt dort nur stockend voran. Auf der A1 Richtung Bremen zwischen dem Dreieck Stur und Bremen-Hemelingen stauen sich die Fahrzeuge auf 6 Kilometern. In der Gegenrichtung, Richtung Lübeck, kommt es zwischen dem Maschener Kreuz und dem Dreieck Hamburg-Norderelbe ebenfalls zu 6 Kilometern Stau. Wir wünschen euch eine gute Fahrt.
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0: In Bremerhaven sind es aktuell 10 Grad. Auch in Bremen werden 10 Grad gemessen. In Osterholz sind es 9 Grad. Heute erwartet euch ein freundlicher Tag mit Sonne und ein paar Wolken. Das Ganze bei maximal 18 Grad.
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2: 2 Wochen auf Platz 1. Co Wetzel und Ella Langley haben sich mit Jaded an die Spitze unserer Hot 20 festgesetzt. Das sind quasi die deutschen Country-Charts. Jede Woche neu. Aber ey, die Konkurrenz schläft nicht. Cam Brown und Shania Twain setzen ihn schon auf Platz 2 im Nacken. Morgen gibt's dann die neue Ausgabe unserer Country-Charts. Bleiben Co und Ella ganz oben? Hier ist der aktuelle Spitzenreiter, Jaded, by The Wolf.

0: Guten Morgen, hier ist euer Country-Baron und liebe Country-Lover, Country-Musik ist für unsere Lauri nicht einfach nur Musik, sondern eine echte Leidenschaft. Sie selbst ist Country-Lover, liebt die Szene und hat ein großes Ziel, Country-Musik auch hier bei uns in Deutschland noch bekannter zu machen. Deshalb stellt sie euch ja hier bei The Wolf jeden Tag einen Song vor, den ihr unbedingt kennen solltet. Heute hat sie sich Ophelia von The Lumineers ausgesucht.
1: Hello everybody, ich weiß ja nicht, wie es euch geht, aber ich muss zugeben, so langsam ist auch bei mir die Herbststimmung endlich angekommen. Ich weiß, es hat lange genug gedauert. Aber wir haben es geschafft und deswegen dachte ich mir, nehmen wir heute einen Song, der einen so richtig dazu einlädt, dass man sich mit einer Decke einkuschelt, sich vielleicht auch ein gutes Buch schnappt und einfach ein bisschen Musik hört. Und ein Song, der mich sofort in diese Stimmung kriegt, ist Ophelia von The Lumineers. Ich finde, der Song ist einfach perfekt für die Herbstzeit, oh Gott. Deswegen ist mein The Wolf Song of the Day heute Ophelia von den Lumineers.
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5: Ich bin Thomas Bleskin. Ab heute gilt an den 5700 Bahnhöfen der Deutschen Bahn ein bundesweites Alkoholverbot. Das Verbot umfasst den gesamten Bahnhofsbereich, einschließlich der Bahnsteige, sowie in einigen Kommunen auch die Vorplätze. In gastronomischen Betrieben innerhalb der Bahnhöfe ist der Konsum von Alkohol weiterhin gestattet. Eine bezahlbare Wohnung zu finden bleibt in Deutschland weiter Glückssache. Im 3. Quartal stiegen die Mieten von angebotenen Wohnungen um 1,2% im Vergleich zum Vorquartal, teilt das Kiel-Institut für Weltwirtschaft mit. Im Vergleich zum letzten Jahr waren es sogar 3,7%. Vor allem in Großstädten hat sich der Mietenanstieg erneut beschleunigt.
6: Am stärksten gestiegen sind die Mieten im 3. Quartal in Berlin und Düsseldorf. Im Jahresvergleich liegt Hamburg an der Spitze mit einem Plus von fast 7%. Aber auch jenseits der Metropolen wird es immer teurer. In Bochum, Augsburg und Mannheim waren Mietwohnungen zwischen 5 und mehr als 6% teurer als noch vor einem Jahr. Das gilt für neue Mietverträge, aber auch für Bestandswohnungen. Dazu kommen für Mieter steigende Nebenkosten wegen der hohen Energiepreise, die die Vermieter weitergeben. Diana Kramer, Nachrichtenredaktion.
5: Die Zusatzbeiträge zur gesetzlichen Krankenversicherung bleiben auch im kommenden Jahr stabil. Das verspricht Bundesgesundheitsminister Carsten Linnemann mit Blick auf das aktuelle Ergebnis des Schätzerkreises. Der geht weiter von einem durchschnittlichen Zusatzbeitragssatz von 2,9% aus. Für die Kassen ist das aber nur ein Orientierungswert.
7: Die finanzielle Lage der Krankenkassen bleibt angespannt. Deshalb müssen viele Versicherte schon jetzt Zusatzbeiträge über dem Orientierungswert zahlen. Das tatsächliche Niveau liegt im Schnitt bei 3,1% und kann je nach Kasse höher oder niedriger ausfallen. Teilweise geht's rauf bis auf knapp 4,5%. Auch die Grünen im Bundestag rechnen damit, dass der Durchschnittssatz auch im kommenden Jahr wieder höher ausfallen wird als die vorgegebenen 2,9%. Der Zusatzbeitrag kommt zum allgemeinen Beitrag zur gesetzlichen Krankenversicherung von 14,6% des Bruttolohns noch obendrauf. Katrin Müller, Nachrichtenredaktion.
5: Immer mehr Azubis haben Nachholbedarf beim Schulwissen, das stellt der Unternehmerverband Niedersachsen fest. Es fehle schon an Grundsätzlichem, gutem Lesen oder einem Gefühl für Zahlen. Manche Unternehmen stellen inzwischen auf eigene Kosten Lehrkräfte ein, damit ihre Azubis überhaupt erst ausbildungsreif werden.
8: Und jetzt für euch das Bremen-Update mit Sean Eising. In der Neustadt gab es in der Nacht erneut einen Polizeieinsatz wegen vermeintlicher Schüsse. Sie kamen laut den Beamten aus einer Schreckschusswaffe. Gegen den mutmaßlichen Schützen wird ermittelt. Der Parkhausbetreiber ContiPark schließt die Hochgarage am Bahnhof Ende des Jahres dauerhaft. Grund dafür sind unter anderem hohe Sanierungskosten. Morgen öffnet der Bremer Freimarkt offiziell seine Pforten. Die Veranstalter erwarten bis Anfang November rund 1,5 Millionen Besucher.
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9: Auf der A2 Richtung Hannover gibt es zwischen Bad Nenndorf und Garbsen 9 Kilometer Stau. Auf der A1 Richtung Lübeck kommt es zwischen dem Maschener Kreuz und dem Dreieck Hamburg-Norderelbe auf 9 Kilometern zu stockendem Verkehr. Auf der A1 Richtung Bremen staut es sich zwischen dem Dreieck Stur und Bremen-Arsten auf 6 Kilometern. Wir wünschen euch eine gute Fahrt.
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9: In Bremerhaven sind es aktuell 10 Grad. In Ganderkesee sind es ebenfalls 10 Grad. Aus Achim werden 11 Grad gemeldet. Heute erwartet euch ein freundlicher Tag mit Sonne und ein paar Wolken. Das Ganze bei maximal 18 Grad.
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10: Kurz nach 10, der Country-Baron ist hier und es ist Donnerstag, liebe Country-Lover. Aber Luke Combs ist gedanklich offenbar schon beim Wochenende. Sein Song heißt My Kinda Saturday Night und wer Luke Combs kennt, weiß, dafür brauchst du nicht unbedingt einen schicken Club. Gute Freunde, ein bisschen Musik und ein entspannter Abend reichen völlig. Bis Samstag müssen wir zwar noch ein bisschen durchhalten, den passenden Sound gibt's aber jetzt schon hier bei The Wolf.

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0: Wir sind so stolz auf diesen Song, einer unserer absoluten Favoriten. Jedes Mal, wenn ich ihn höre, denke ich, Shay Mooney ist einfach der beste Sänger überhaupt. Er hat sich hier wirklich die Seele aus dem Leib gesungen. Schon als wir den Song geschrieben haben, hatten wir diese Vision, ihn live zu performen. Und wir glauben, das wird einer dieser Songs, den jeder mitsingt. Er setzt den Ton für unser neues Album und wir hoffen, dass er euch genauso gefällt wie uns.
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3: Auf der A2 Richtung Hannover zwischen Bad Nenndorf und Garbsen gibt es 10 Kilometer Stau. In der Gegenrichtung zwischen Hannover-Herrenhausen und Garbsen kommt es ebenfalls zu einem Stau von 2 Kilometern. Auf der A1 Richtung Bremen zwischen dem Dreieck Stur und Bremen-Arsten gibt es 9 Kilometer Stau. In der Gegenrichtung zwischen Ophusen-Bremen-Mahndorf und Bremen-Arsten kommt es zu 1 Kilometer Stau. Wir wünschen euch eine gute Fahrt.
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3: In Ganderkesee sind es aktuell 11 Grad, Bremen meldet ebenfalls 11 Grad, in Osterholz sind es 12 Grad. In den nächsten Stunden bleibt es überwiegend bedeckt und grau. Heute Nacht sinkt das Thermometer auf milde 13 Grad. Morgen erwartet euch ein wechselhafter Tag mit Sonne, Wolken und ein paar Regenschauern bei bis zu 19 Grad.
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4: Jo, und Morgan Wallen ist bei uns in den Hot 20 seit Wochen ja ganz vorne mit dabei. Been By Now steht aktuell auf Platz 3. Seit 10 Wochen hält sich der Song aber schon in den Charts. Und morgen gibt's dann die nächste Ausgabe und dann wird's spannend, ob Morgan Wallen den beiden Duetten vor ihm noch gefährlich wird. Ab 16 Uhr die neueste Ausgabe der The Wolf Hot 20. Und hier ist er jetzt mit Been By Now.

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4: Ich bin Thomas Bleskin. An allen rund 5700 Bahnhöfen der Deutschen Bahn gilt seit heute ein Alkoholverbot. Damit dürfen Bier, Wein und andere alkoholische Getränke auch auf den Bahnsteigen nicht mehr konsumiert werden.
5: An einigen Bahnhöfen gilt das Alkoholkonsumverbot schon, jetzt ist es bundesweiter Standard. Heißt, Sekt, Bier und Co. sind in Bahnhofsgebäuden, auf den Bahnsteigen und vielerorts auch auf den Vorplätzen tabu. Das soll für weniger Konflikte, mehr Sicherheit und mehr Sauberkeit sorgen. Verkauft werden darf Alkohol aber auch an Kiosken in Bahnhöfen weiter und in den Zügen darf auch weiterhin auf den Feierabend oder den Urlaubsbeginn angestoßen werden. Bei Großereignissen oder Fußballspielen will die Bahn bei der Umsetzung des Verbots mit Augenmaß vorgehen. Diana Kramer, Nachrichtenredaktion.
4: Die Staats- und Regierungschefs der 27 EU-Länder kommen heute zu ihrem Herbstgipfel in Brüssel zusammen. Bei dem zweitägigen Treffen soll es um die weitere Unterstützung der Ukraine und die Handelsbeziehungen zu China gehen. Im Mittelpunkt steht allerdings der Haushaltsstreit um die EU-Finanzen.
6: Zentraler Streitpunkt ist die EU-Haushaltsplanung für die Jahre 2028 bis 2034. Die Kommission hat 2 Billionen Euro vorgeschlagen, rund 800 Milliarden mehr als bisher. Jene Länder, die vor allem Geld bekommen, finden das gut. Die Staaten, die vor allem zahlen müssen, weniger. Deutschland und andere, sogenannte Nettozahler, lehnen die massive Steigerung auch massiv ab. Im Hintergrund steht auch viel Innenpolitik, beispielsweise Wahlen in Frankreich, Spanien und Italien. Eine Einigung gibt es heute jedenfalls. Falls nicht. Dieter Ebeling, Brüssel.
4: Tragisches Unglück in Pakistan. In der Stadt Peshawar ist das Dach einer Schule eingestürzt. Laut örtlichen Behörden sind dabei mindestens 21 Schüler ums Leben gekommen. Die genauen Ursachen des Einsturzes sind noch nicht bekannt. Nach einem Messerangriff an einer Schule in Albstadt im Zollernalbkreis sitzt ein 15-Jähriger in Untersuchungshaft. Er soll eine Lehrerin zunächst mit der Faust attackiert und sie sowie einen 11-jährigen Schüler mit einem Küchenmesser verletzt haben. Polizei und Staatsanwaltschaft werfen ihm versuchten Totschlag und zweifache gefährliche Körperverletzung vor. Das Motiv des Jugendlichen ist noch unklar.
7: Und jetzt für euch das Bremen-Update mit Sean Eising. In der Neustadt gab es in der Nacht erneut einen Polizeieinsatz wegen vermeintlicher Schüsse. Sie kamen laut den Beamten aus einer Schreckschusswaffe. Gegen den mutmaßlichen Schützen wird ermittelt. Der Parkhausbetreiber ContiPark schließt die Hochgarage am Bahnhof Ende des Jahres dauerhaft. Grund dafür sind unter anderem hohe Sanierungskosten. Morgen öffnet der Bremer Freimarkt offiziell seine Pforten. Die Veranstalter erwarten bis Anfang November rund 1,5 Millionen Besucher.
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8: Auf der A2 Richtung Hannover gibt es zwischen Bad Nenndorf und Garbsen 9 Kilometer Stau. Auf der A1 Richtung Bremen staut es sich zwischen dem Dreieck Stur und Bremen-Arsten auf 9 Kilometern. Auf der A2 Richtung Dortmund kommt es zwischen Braunschweig-Hafen und Peine-Ost zu 6 Kilometern Stau. Auf der A7 Richtung Hannover staut es sich zwischen Hildesheim und dem Dreieck Hannover-Süd ebenfalls auf 6 Kilometern. Wir wünschen euch eine gute Fahrt.
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8: In Bremerhaven sind es aktuell 12 Grad. In Bremen messen wir 13 Grad und auch Osterholz meldet 13 Grad. In den nächsten Stunden bleibt es überwiegend bedeckt und grau. Heute Nacht sinkt das Thermometer auf milde 13 Grad. Morgen erwartet euch ein wechselhafter Tag mit Sonne, Wolken und ein paar Regenschauern bei bis zu 19 Grad.
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9: Kurz nach 11, hier ist euer Country-Baron und manchmal sind es ja wirklich die die kleinen Dinge, die einen glücklich machen. Genau darum geht's in Chicken Fried von der Zac Brown Band. Ein gutes Essen, ein kaltes Getränk, Familie und Freunde, eigentlich ziemlich einfache Sachen, die einen glücklich machen, ne? Und trotzdem steckt in diesem Song eine der schönsten Botschaften der Country-Musik. Man muss nicht reich sein, um sich reich zu fühlen. Hier ist die Zac Brown Band.

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8: Auf der A2 Richtung Hannover zwischen Bad Nenndorf und Garbsen gibt es 10 Kilometer Stau. In der Gegenrichtung zwischen Braunschweig Nord und Peine Ost stauen sich die Fahrzeuge auf 9 Kilometern. Auf der A1 Richtung Bremen zwischen Stur und Bremen-Arsten gibt es 8 Kilometer Stau. Im weiteren Verlauf Richtung Lübeck zwischen Maschener Kreuz und Hamburg-Norderelbe kommen 6 Kilometer Stau hinzu. Auf der A7 Richtung Hannover zwischen Hildesheim und Hannover Süd gibt es 6 Kilometer Stau. Wir wünschen euch eine gute Fahrt.
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8: In Bremerhaven haben wir aktuell 13 Grad. Auch Achim meldet 13 Grad. Etwas wärmer ist es in Ganderkesee mit 14 Grad. In den nächsten Stunden bleibt es überwiegend bedeckt und grau. Heute Nacht sinkt das Thermometer auf milde 13 Grad. Morgen erwartet euch ein wechselhafter Tag mit Sonne, Wolken und ein paar Regenschauern bei bis zu 19 Grad.
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9: 34 Wochen, so lange hält sich Ella Langley mit Shoes in Texas schon bei uns in unseren Hot 20. Das ist mehr als ein halbes Jahr. Also seit dem Start der Hot 20 ist sie mit dabei und damit zeigt sie, dass ein guter Country-Song eben nicht nach ein paar Wochen wieder verschwinden muss. Morgen gibt es dann die neue Ausgabe unserer Charts. Mal sehen, wie lange diese Erfolgsserie noch weitergeht. Hier ist Ella Langley mit Shoes in Texas.

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3: Ich bin Thomas Bleskin. Ab heute gilt an den 5700 Bahnhöfen der Deutschen Bahn ein bundesweites Alkoholverbot. Das Verbot umfasst den gesamten Bahnhofsbereich einschließlich der Bahnsteige sowie in einigen Kommunen auch die Vorplätze. In gastronomischen Betrieben innerhalb der Bahnhöfe ist der Konsum von Alkohol weiterhin gestattet. Eine bezahlbare Wohnung zu finden bleibt in Deutschland weiter Glückssache. Im dritten Quartal stiegen die Mieten von angebotenen Wohnungen um 1,2% im Vergleich zum Vorquartal, teilt das Kiel-Institut für Weltwirtschaft mit. Im Vergleich zum letzten Jahr waren es sogar 3,7%. Vor allem in Großstädten hat sich der Mietenanstieg erneut beschleunigt.
4: Am stärksten gestiegen sind die Mieten im dritten Quartal in Berlin und Düsseldorf. Im Jahresvergleich liegt Hamburg an der Spitze mit einem Plus von fast 7%. Aber auch jenseits der Metropolen wird's immer teurer. In Bochum, Augsburg und Mannheim waren Mietwohnungen zwischen 5 und mehr als 6% teurer als noch vor einem Jahr. Das gilt für neue Mietverträge, aber auch für Bestandswohnungen. Dazu kommen für Mieter steigende Nebenkosten wegen der hohen Energiepreise, die die Vermieter weitergeben. Diana Kramer, Nachrichtenredaktion.
3: Die Zusatzbeiträge zur gesetzlichen Krankenversicherung bleiben auch im kommenden Jahr stabil. Das verspricht Bundesgesundheitsminister Carsten Linnemann mit Blick auf das aktuelle Ergebnis des Schätzerkreises. Der geht weiter von einem durchschnittlichen Zusatzbeitragssatz von 2,9% aus. Für die Kassen ist das aber nur ein Orientierungswert.
5: Die finanzielle Lage der Krankenkassen bleibt angespannt. Deshalb müssen viele Versicherte schon jetzt Zusatzbeiträge über dem Orientierungswert zahlen. Das tatsächliche Niveau liegt im Schnitt bei 3,1% und kann je nach Kasse höher oder niedriger ausfallen. Teilweise geht's rauf bis auf knapp 4,5%. Auch die Grünen im Bundestag rechnen damit, dass der Durchschnittssatz auch im kommenden Jahr wieder höher ausfallen wird als die vorgegebenen 2,9%. Der Zusatzbeitrag kommt zum allgemeinen Beitrag zur gesetzlichen Krankenversicherung von 14,6% des Bruttolohns noch obendrauf. Katrin Müller, Nachrichtenredaktion.
3: Immer mehr Azubis haben Nachholbedarf beim Schulwissen, das stellt der Unternehmerverband Niedersachsen fest. Es fehle schon an grundsätzlichem, gutem Lesen oder einem Gefühl für Zahlen. Manche Unternehmen stellen inzwischen auf eigene Kosten Lehrkräfte ein, damit ihre Azubis überhaupt erst ausbildungsreif werden.
6: Und jetzt für euch das Bremen-Update mit Sean Eising. In der Neustadt gab es in der Nacht erneut einen Polizeieinsatz wegen vermeintlicher Schüsse. Sie kamen laut den Beamten aus einer Schreckschusswaffe. Gegen den mutmaßlichen Schützen wird ermittelt. Der Parkhausbetreiber ContiPark schließt die Hochgarage am Bahnhof Ende des Jahres dauerhaft. Grund dafür sind unter anderem hohe Sanierungskosten. Morgen öffnet der Bremer Freimarkt offiziell seine Pforten. Die Veranstalter erwarten bis Anfang November rund 1,5 Millionen Besucher.
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7: Auf der A2 Richtung Hannover zwischen Bad Nenndorf und Garbsen gibt es 10 Kilometer Stau. In der Gegenrichtung, Richtung Dortmund, kommt es zwischen Hannover-Herrenhausen und Garbsen zu stockendem Verkehr. Auf der A1 Richtung Bremen zwischen dem Dreieck Stur und Bremen-Asten gibt es 8 Kilometer Stau. In der Gegenrichtung Richtung Osnabrück staut es sich zwischen Opphusen-Bremen-Mahndorf und Bremen-Asten auf 4 Kilometern. Auf der A7 Richtung Hannover zwischen Hildesheim und dem Dreieck Hannover-Süd gibt es 7 Kilometer Stau. Ebenfalls auf der A7 Richtung Hamburg staut es sich zwischen Berghof und Schwarmstedt auf 2 Kilometern. Wir wünschen euch eine gute Fahrt.
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8: In Delmenhorst haben wir aktuell 14 Grad. Achim meldet ebenfalls 14 Grad. In Bremerhaven sind es 13 Grad. In den nächsten Stunden bleibt es überwiegend bedeckt und grau. Heute Nacht sinkt das Thermometer auf milde 13 Grad. Morgen erwartet euch ein wechselhafter Tag mit Sonne, Wolken und ein paar Regenschauern bei bis zu 19 Grad.
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9: Hey Leute, kurz nach 12, hi nun also hier bei The Wolf. Mein Name ist Vincent Schulze und wir kommen hier ganz entspannt und gut durch diesen Donnerstag. Das Wochenende jetzt auch schon in Sichtweite und ich habe direkt mal zum Start coole Songs für euch mit am Start. Adrian Nunes und Ava Rihanna mit Low Road. Davor gibt's Bruce Springsteen mit The River und jetzt einen Song von Luke Bryan, der ja eigentlich auch mein Lebensmotto sein könnte. But I got a beer in my hand. Jetzt hier viel Spaß bei The Wolf.

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10: Auf der A2 Richtung Hannover zwischen Bad Nenndorf und Garbsen gibt es 12 Kilometer Stau. In der Gegenrichtung zwischen Hannover West und Garbsen stauen sich die Fahrzeuge auf 3 Kilometern. Auf der A1 Richtung Bremen zwischen Stur und Bremen-Arsten gibt es 9 Kilometer Stau. In der Gegenrichtung Richtung Osnabrück zwischen Uphusen und Bremen-Arsten sind es 6 Kilometer Stau. Auf der A7 Richtung Hannover zwischen Hildesheim und Hannover Süd gibt es 7 Kilometer Stau. In der Gegenrichtung Richtung Hamburg zwischen Mellendorf und Schwarmstedt stauen sich die Fahrzeuge auf 4 Kilometern. Wir wünschen euch eine gute Fahrt.
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10: In Osterholz sind es aktuell 15 Grad. Bremerhaven meldet 13 Grad. Bremen liegt ebenfalls bei 13 Grad. In den nächsten Stunden bleibt es überwiegend bedeckt und grau. Heute Nacht sinkt das Thermometer auf milde 13 Grad. Morgen erwartet euch ein wechselhafter Tag mit Sonne, Wolken und ein paar Regenschauern bei bis zu 19 Grad.
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11: Kurz nach 12:30, mein Name ist Vincent Schulze. Schön, dass ihr mit am Start seid. Und ich habe direkt mal einen richtig geilen New-Country-Song für euch. Der ist ja auch schon eine Weile in unseren Hot 20 Charts mit drin gewesen. Stella Left Day mit Boston. Und ich mag es irgendwie. Dieser Song ist nicht einfach nur benannt nach einer Stadt, sondern da schwingt viel mehr mit. Eine Geschichte, irgendwie eine Person, Bilder am Kopf einfach. Und wenn das einen Song erzeugen kann, ist es immer ein guter Song. Stella Left Day jetzt hier bei uns bei The Wolf mit Boston.
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3: Ich bin Thomas Pleskin. Die EU-Staats- und Regierungschefs beraten heute und morgen in Brüssel bei ihrem Herbstgipfel über die weitere Unterstützung der von Russland angegriffenen Ukraine. Weitere Themen sind die schwierigen Handelsbeziehungen zu China und der Dauerstreit über den EU-Haushalt. Bundeskanzler Friedrich Merz drückt aufs Tempo und forderte vorab, insbesondere beim EU-Haushalt, jetzt schnell zu einer Einigung zu kommen.
4: Wir müssen das gemeinsame Budget gegenüber den Vorschlägen der Kommission deutlich reduzieren. Das kann sich kein Mitgliedsland in der Europäischen Union leisten, in diesem Umfang Beiträge in die Europäische Union zu zahlen. Nur zur Erinnerung, der gegenwärtige Vorschlag liegt bei 50% über dem, was wir im laufenden mittelfristigen Finanzrahmen finanzieren.
3: Bundeskanzler Merz in Brüssel. Der Bundestag hat eine Reform der Notfallversorgung beschlossen. Ziel: Patientinnen und Patienten sollen im Notfall zielgenauer und besser versorgt werden. Kernstück der Reform sind integrierte Notfallzentren an Kliniken. Die Telefonnummern 112 und 116 117 werden dafür verzahnt. Je nach Dringlichkeit landen Patienten dann beim Arzt, in einer Notdienstpraxis oder in der Notaufnahme mit oder ohne Rettungsdienst. Der Bundesrat muss noch zustimmen. Das Feierabendbier beim Warten auf den Regio, das ist seit heute tabu. Die Bahn legt Bahnhöfe und Bahnsteige quasi trocken. Seit Mitternacht gilt ein Alkoholverbot an allen rund 5700 Bahnhöfen in Deutschland.
5: An einigen Bahnhöfen gilt das Alkoholkonsumverbot schon. Jetzt ist es bundesweiter Standard. Heißt, Sekt, Bier und Co. sind in Bahnhofsgebäuden, auf den Bahnsteigen und vielerorts auch auf den Vorplätzen tabu. Das soll für weniger Konflikte, mehr Sicherheit und mehr Sauberkeit sorgen. Verkauft werden darf Alkohol aber auch an Kiosken in Bahnhöfen weiter. Und in den Zügen darf auch weiterhin auf den Feierabend oder den Urlaubsbeginn angestoßen werden. Bei Großereignissen oder Fußballspielen will die Bahn bei der Umsetzung des Verbots mit Augenmaß vorgehen. Diana Kramer, Nachrichtenredaktion.
3: Tragisches Unglück in Pakistan. In der Stadt Peshawar ist das Dach einer Schule eingestürzt. Laut örtlichen Behörden sind dabei mindestens 21 Schüler ums Leben gekommen. Die genauen Ursachen des Einsturzes sind noch nicht bekannt.
6: Und jetzt für euch das Bremen-Update mit Sean Eising. In der Neustadt gab es in der Nacht erneut einen Polizeieinsatz wegen vermeintlicher Schüsse. Sie kamen laut den Beamten aus einer Schreckschusswaffe. Gegen den mutmaßlichen Schützen wird ermittelt. Der Parkhausbetreiber ContiPark schließt die Hochgarage am Bahnhof Ende des Jahres dauerhaft. Grund dafür sind unter anderem hohe Sanierungskosten. Morgen öffnet der Bremer Freimarkt offiziell seine Pforten. Die Veranstalter erwarten bis Anfang November rund 1,5 Millionen Besucher.
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7: Auf der A2 Richtung Hannover zwischen Bad Nenndorf und Garbsen gibt es 12 Kilometer Stau. In der Gegenrichtung zwischen Hannover-Langenhagen und Garbsen sind es 6 Kilometer Stau. Auf der A1 Richtung Bremen zwischen dem Dreieck Stur und Bremen-Arsten staut es sich auf 8 Kilometern. In der Gegenrichtung Richtung Osnabrück zwischen Uphusen und Bremen-Arsten sind es 6 Kilometer Stau. Wir wünschen euch eine gute Fahrt.
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7: In Ganderkesee sind es aktuell 15 Grad. Achim meldet 16 Grad. Und in Bremerhaven liegt die Temperatur bei 14 Grad. In den nächsten Stunden bleibt es überwiegend bedeckt und grau. Heute Nacht sinkt das Thermometer auf milde 13 Grad. Morgen erwartet euch ein wechselhafter Tag mit Sonne, Wolken und ein paar Regenschauern bei bis zu 19 Grad.
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8: Kurz nach 13 Uhr, schön, dass ihr mit am Start seid. Mein Name ist Vincent Schulze und heute Abend, ab 18 Uhr. Da bekommt unser Moderatorenteam wieder mal Verstärkung. Bei Hosted By gibt's ja immer wieder Country-Künstler und Künstlerinnen, die ihre Musik und ihre Songs und die Songs, die sie geprägt haben, mitbringen. Heute mit am Start ab 18 Uhr Patwa. Und damit ihr euch da schon mal so ein bisschen einstimmen könnt, habe ich ihn jetzt schon mal hier mit einem eigenen Song. Ganz frisch, Bar an der Ecke heißt er. Ganz viel Spaß mit Patwa.

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1: Gemeinsam schauen wir jetzt auf die Top 3 Country Songs aus dem Jahr 1993.
2: Platz 3.
1: George Strait, Easy Come, Easy Go.
3: So long,
2: Platz 2.
1: John Michael Montgomery, I Love the Way You Love Me.
2: Platz 1.
1: Kaum ein Songname ist als Radiomoderator schwerer auszusprechen. Alan Jackson mit Chattahoochee.

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1: Auf der A2 Richtung Hannover zwischen Bad Nenndorf und Garbsen gibt es 10 Kilometer Stau. In der Gegenrichtung Richtung Dortmund zwischen Hannover-Langenhagen und Garbsen stauen sich die Fahrzeuge auf 8 Kilometern. Auf der A1 Richtung Bremen zwischen dem Dreieck Stur und Bremen-Arsten bilden sich 6 Kilometer Stau. In der Gegenrichtung Richtung Osnabrück zwischen dem Bremer Kreuz und Bremen-Arsten gibt es ebenfalls 6 Kilometer Stau. Wir wünschen euch eine gute Fahrt.
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1: In Delmenhorst sind es aktuell 15 Grad. In Osterholz haben wir ebenfalls 15 Grad. In Ganderkesee messen wir dagegen 16 Grad. In den nächsten Stunden bleibt es überwiegend bedeckt und grau. Heute Nacht sinkt das Thermometer auf milde 13 Grad. Morgen erwartet euch ein wechselhafter Tag mit Sonne, Wolken und ein paar Regenschauern bei bis zu 19 Grad.
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2: Kurz nach 2:30 der Tag läuft und so langsam hat man das Gefühl, die Stunden gehen wieder schneller vorbei. Am Anfang des Tages zieht sich immer alles so und jetzt so langsam gehen wir dem Feierabend entgegen. Und das machen wir mit guter Musik, gleich von Jordan Davis. Jelly Roll habe ich auch mit dabei. Jetzt aber erstmal ein richtig geiles Duett von Ella Langley und Morgan Wallen. Zwei der prägendsten Stimmen, die wir jetzt gerade wahrscheinlich im Country so haben. Und die haben einen richtig guten Song zusammen gemacht. I Can't Love You Anymore.

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4: Ich bin Thomas Pleskin. Die EU-Staats- und Regierungschefs beraten heute und morgen in Brüssel bei ihrem Herbstgipfel über die weitere Unterstützung der von Russland angegriffenen Ukraine. Weitere Themen sind die schwierigen Handelsbeziehungen zu China und der Dauerstreit über den EU-Haushalt. Bundeskanzler Friedrich Merz drückt aufs Tempo und forderte vorab, insbesondere beim EU-Haushalt, jetzt schnell zu einer Einigung zu kommen.
5: Wir müssen das gemeinsame Budget gegenüber den Vorschlägen der Kommission deutlich reduzieren. Das kann sich kein Mitgliedsland in der Europäischen Union leisten, in diesem Umfang Beiträge in die Europäische Union zu zahlen. Nur zur Erinnerung, der gegenwärtige Vorschlag liegt bei 50% über dem, was wir im laufenden mittelfristigen Finanzrahmen finanzieren.
4: Bundeskanzler Merz in Brüssel. Der Bundestag hat eine Reform der Notfallversorgung beschlossen. Ziel: Patientinnen und Patienten sollen im Notfall zielgenauer und besser versorgt werden. Kernstück der Reform sind integrierte Notfallzentren an Kliniken. Die Telefonnummern 112 und 116 117 werden dafür verzahnt. Je nach Dringlichkeit landen Patienten dann beim Arzt, in einer Notdienstpraxis oder in der Notaufnahme mit oder ohne Rettungsdienst. Der Bundesrat muss noch zustimmen. Das Feierabendbier beim Warten auf den Regio, das ist seit heute tabu. Die Bahn legt Bahnhöfe und Bahnsteige quasi trocken. Seit Mitternacht gilt ein Alkoholverbot an allen rund 5700 Bahnhöfen in Deutschland.
6: An einigen Bahnhöfen gilt das Alkoholkonsumverbot schon. Jetzt ist es bundesweiter Standard. Heißt, Sekt, Bier und Co. sind in Bahnhofsgebäuden, auf den Bahnsteigen und vielerorts auch auf den Vorplätzen tabu. Das soll für weniger Konflikte, mehr Sicherheit und mehr Sauberkeit sorgen. Verkauft werden darf Alkohol aber auch an Kiosken in Bahnhöfen weiter. Und in den Zügen darf auch weiterhin auf den Feierabend oder den Urlaubsbeginn angestoßen werden. Bei Großereignissen oder Fußballspielen will die Bahn bei der Umsetzung des Verbots mit Augen vorgehen. Diana Kramer, Nachrichtenredaktion.
4: Tragisches Unglück in Pakistan. In der Stadt Peshawar ist das Dach einer Schule eingestürzt. Laut örtlichen Behörden sind dabei mindestens 21 Schüler ums Leben gekommen. Die genauen Ursachen des Einsturzes sind noch nicht bekannt.
7: Und jetzt für euch das Bremen-Update mit Sean Eising. Erneut sind in der Neustadt gestern Abend mehrere Schüsse gefallen. Laut Polizei kamen diese aus einer Schreckschusswaffe, weshalb gegen den mutmaßlichen Schützen ermittelt wird. Vor betrügerischen E-Mails nach Urlaubsbuchungen warnt aktuell der Bremer Datenschutzbeauftragte. Betroffene sollen auf derartige Nachrichten keinesfalls antworten. Die medizinische Versorgung auf dem 991. Freimarkt wird ab morgen von Bremer Hilfsorganisationen abgesichert. Mehr dazu hört ihr um 9:30.
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8: Auf der A2 Richtung Hannover gibt es zwischen Bad Nenndorf und Garbsen 11 Kilometer Stau. In der Gegenrichtung Richtung Dortmund staut es sich zwischen Hannover-Langenhagen und Garbsen auf 9 Kilometern. Auf der A1 Richtung Bremen gibt es zwischen dem Dreieck Stur und Bremen-Asten 6 Kilometer Stau. In der Gegenrichtung Richtung Osnabrück staut es sich zwischen Opphusen und Bremen-Asten auf 5 Kilometern. Auf der A7 Richtung Kassel gibt es zwischen dem Dreieck Hannover-Süd und Hildesheim 4 Kilometer Stau. Ebenfalls auf der A7 Richtung Hannover staut es sich zwischen Seevetal-Vleestedt und dem Horster Dreieck auf 2 Kilometern. Wir wünschen euch eine gute Fahrt.
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8: In Achim sind es aktuell 16 Grad, in Ganderkesee haben wir ebenfalls 16 Grad, auch in Bremen messen wir 16 Grad. In den nächsten Stunden ist es überwiegend bewölkt, der Himmel bleibt also grau in grau. Heute Nacht sinkt das Thermometer auf milde 14 Grad. Morgen erwartet euch ein Tag mit Wolken und Sonne. Dazwischen muss aber auch mal mit etwas Regen gerechnet werden, bei bis zu angenehmen 20 Grad.
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1: Kurz nach 14 Uhr hier bei The Wolf. Mein Name ist Vincent Schulze und heute ist übrigens der internationale Tag der Frauen auf dem Land. Und das passt natürlich mega gut zu Country, zu unserem Lifestyle, zu der Musik, die wir einfach lieben. Weil das Leben außerhalb der Großstadt ist einfach wichtig im Country. Das ist einfach der zentrale Punkt. Die United Nations erinnern heute einfach vor allem daran, wie viel Arbeit Frauen in ländlichen Regionen weltweit leisten, oft ohne dieselben Chancen und Ressourcen zu haben wie Männer. Und ich finde dafür den größten Respekt und das können wir heute feiern. Und das kann man natürlich am besten mit gutem Country feiern. Zum Beispiel von Keith Urban, Somebody Like You.

Bruce mit Beer Never Broke My Heart und das ist auf jeden Fall eine gute Weisheit. Welches Konzert war euer erstes Country-Konzert? Das ist eine Frage, die stelle ich vor allem unseren Country-Lover-Anwärtern, weil ich glaube, das vergisst man nicht so schnell. Vielleicht irgendeine kleine Halle mit 500 Leuten, vielleicht mit 50 Leuten, vielleicht aber auch direkt das C2C-Festival mit Shania Twain oder Luke Combs oder Lainey Wilson oder irgendwen, den man vielleicht noch gar nicht kennt oder damals noch nicht kannte. Oft ist ja genau das der Punkt. Man hört Country, man erlebt Country und irgendwann, vielleicht mit der kleinsten Coverband, kommt man dazu. Daraus wird aber vielleicht ein richtiges, großes Hobby. Und genau diese Geschichten suchen wir und genau diese Menschen suchen wir, denen Country einfach so viel bedeutet, denen Country so wichtig ist, die auf jedes Konzert gehen, jedes Album hören und einfach am Start sind. Euch suchen wir, bewerbt euch gerne als Country Lover bei uns. 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
8: Auf der A2 Richtung Hannover zwischen Bad Nenndorf und Garbsen gibt es 11 Kilometer Stau. In der Gegenrichtung Richtung Dortmund zwischen Hannover-Langenhagen und Garbsen stauen sich die Fahrzeuge auf 9 Kilometern. Auf der A1 Richtung Bremen zwischen dem Dreieck Stur und Bremen-Arsten gibt es 6 Kilometer Stau. In der Gegenrichtung Richtung Osnabrück zwischen Opusen-Bremen-Mahndorf und Bremen-Arsten stauen sich die Fahrzeuge ebenfalls auf 6 Kilometern. Auf der A7 Richtung Kassel zwischen dem Dreieck Hannover Süd und Hildesheim kommt es auf 4 Kilometern zu stockendem Verkehr. In der Gegenrichtung Richtung Hamburg zwischen Bad Fallingbostel und Dorfmark gibt es 3 Kilometer Stau. Wir wünschen euch eine gute Fahrt.
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8: In Bremen sind es aktuell 17 Grad. In Achim haben wir ebenfalls 17 Grad. Auch in Osterholz messen wir 17 Grad. In den nächsten Stunden ist es überwiegend bewölkt. Der Himmel bleibt also grau in grau. Heute Nacht sinkt das Thermometer auf milde 14 Grad. Morgen erwartet euch ein Tag mit Wolken und Sonne. Dazwischen muss aber auch mal mit etwas Regen gerechnet werden, bei bis zu angenehmen 20 Grad.
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9: Hey Freunde, kurz nach 2:30, schön, dass ihr hier mit am Start seid an diesem Donnerstag. Mein Name ist Vincent Schulze und gleich habe ich für euch einen geilen Song, Friends Like That heißt der, geschrieben und gesungen von John Morgan featuring Jason Aldean. Und John Morgan hat eine ganz interessante Geschichte. Er ist schon länger so in Nashville unterwegs, war vor allem Songwriter, Ghostwriter für andere Künstler. Irgendwann hat er sich dann aber selber auch so ein bisschen mehr in die erste Reihe geschoben, ein bisschen mehr so einfach in den Vordergrund, ins Rampenlicht getreten. Und dann war einfach irgendwann klar, okay, nö, ich schreibe nicht mehr nur für Jason Aldean Songs, weil das hat er vorher gemacht, sondern ich performe sie jetzt auch mit ihm. Und dass das richtig gut klingt, das hört ihr jetzt. John Morgan featuring Jason Aldean, Friends Like That.

0: Cloud9 by The Wolf bis 18 Uhr. Müsst ihr noch mit mir vorlieb nehmen, solange müsst ihr noch durchhalten. Solange bin ich hier noch für euch am Start. Danach ist es natürlich klassisch für den Donnerstag Zeit für unsere Sendung Hosted By. In dieser Woche mit Patwa und der möchte sich schon mal kurz hier bei mir im Studio vorstellen.
1: Falls ihr euch gerade denkt, die Stimme kenne ich doch, dann liegt ihr vollkommen richtig. Mein Name ist Patwa, ich bin deutscher Country Artist aus dem Süden Deutschlands. Woher genau, erzähle ich euch später. Und das hier ist The Wolf, hosted by Patwa.
0: Ja, ab 18 Uhr hört ihr ihn dann, seine Geschichte, wie er zum Country gekommen ist, was die Musik für ihn einfach bedeutet. Und wir hören ihn jetzt schon mal mit seinem eigenen Song. Hier ist Patwa mit dabei.

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3: Ich bin Thomas Brockt. Bundeskanzler Merz hat zum Auftakt des EU-Gipfels für eine weitere Aufstockung der Mittel für die Ukraine geworben. Es müsse alles getan werden, um der Ukraine über den kommenden Winter und auch im nächsten Jahr zu helfen, sagte Merz in Brüssel.
4: Der Kanzler geht davon aus, dass die Mittel für Kiew noch einmal aufgestockt werden müssen. Der Ukraine fehlen nach eigenen Angaben im nächsten Jahr knapp 70 Milliarden Euro im Haushalt und für die Verteidigung gegen Russland. Dass dafür aber in der EU eingefrorenes russisches Vermögen verwendet wird, schließt Merz aus. Zumindest in der Form, dass diese Gelder in die USA überführt werden, quasi als Druckmittel in den Bemühungen um Friedensverhandlungen. Diana Kramer, Nachrichtenredaktion.
3: Patientinnen und Patienten sollen im Notfall künftig zielgenauer und besser versorgt werden. Dazu hat der Bundestag eine Reform der Notfallversorgung beschlossen. Künftig soll in einer fachlichen Ersteinschätzung telefonisch oder vor Ort festgelegt werden, welche Hilfe jemand braucht. Die Telefonnummern 112 und die ärztliche Bereitschaftsnummer 116117 sollen dafür verzahnt werden. Je nach Dringlichkeit sollen die Patienten dann in eine Arztpraxis, in eine Notdienstpraxis oder in die Notaufnahme einer Klinik vermittelt werden. Wenn Kunden Opfer von Kontobetrug werden, müssen Banken ihnen das verlorene Geld zunächst sofort erstatten. Das hat der Europäische Gerichtshof in Luxemburg entschieden. Das gilt auch dann, wenn die Bank den Kunden grobe Fahrlässigkeit vorwirft, zum Beispiel nach einem Phishing-Betrug.
5: Im Kern sagt das höchste EU-Gericht, die Erstattung der nicht autorisierten Zahlung und die Frage, wer letztendlich den Schaden tragen muss, sind zwei unterschiedliche Dinge. Zunächst müsse die Bank auf jeden Fall den abgebuchten Betrag erstatten. Ausgenommen ist nur der Fall, dass der Kontoinhaber selbst verdächtigt wird, am Betrug mitgewirkt zu haben. Und nach der Erstattung könne man dann regeln, wer schlussendlich verantwortlich ist. Das sei im Interesse eines hohen Verbraucherschutzes das beste Vorgehen. Aus Brüssel, Dieter Ebeling.
3: Der Tankrabatt kommt zwei Wochen nach seinem Start nach Einschätzung von Wirtschaftswissenschaftlern nicht vollständig bei den Verbrauchern an. Berechnungen von IFO und DIW sehen teils deutliche Lücken. Auch das Bundeskartellamt sieht keine ganz vollständige Weitergabe. Die Mineralölbranche widerspricht. Laut DIW sind bislang nur rund zwei Drittel der Steuersenkung von 16,7 Cent bei den Verbrauchern angekommen.

0: Und jetzt für euch das Bremen-Update mit Sean Eising. Erneut sind in der Neustadt gestern Abend mehrere Schüsse gefallen. Laut Polizei kamen diese aus einer Schreckschusswaffe, weshalb gegen den mutmaßlichen Schützen ermittelt wird. Vor betrügerischen E-Mails nach Urlaubsbuchungen warnt aktuell der Bremer Datenschutzbeauftragte. Betroffene sollen auf derartige Nachrichten keinesfalls antworten. Die medizinische Versorgung auf dem 991. Freimarkt wird ab morgen von Bremer Hilfsorganisationen abgesichert. Mehr dazu hört ihr um 9:30.
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2: Auf der A2 Richtung Dortmund gibt es zwischen Hannover-Langenhagen und Garbsen 10 Kilometer Stau. Auf der A1 Richtung Bremen staut es sich zwischen dem Dreieck Stur und Bremen-Arsten auf 8 Kilometern. Auf der A1 Richtung Osnabrück bildet sich zwischen Uphusen, Bremen-Mahndorf und Bremen-Arsten ein 6 Kilometer langer Stau. In der Gegenrichtung, auf der A7 Richtung Kassel, staut es sich zwischen dem Dreieck Hannover-Süd und Hildesheim auf 4 Kilometern. Wir wünschen euch eine gute Fahrt.
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2: In Bremerhaven sind es aktuell 18 Grad. Auch in Delmenhorst werden 18 Grad gemessen. In Achim liegt die Temperatur bei 17 Grad. In den nächsten Stunden ist es überwiegend bewölkt. Der Himmel bleibt also grau in grau. Heute Nacht sinkt das Thermometer auf milde 14 Grad. Morgen erwartet euch ein Tag mit Wolken und Sonne. Dazwischen muss aber auch mal mit etwas Regen gerechnet werden, bei bis zu angenehmen 20 Grad.
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3: Kurz nach 15 Uhr der Feierabend. Der rückt immer näher. Wir haben es bald geschafft. Noch ein bisschen durchhalten und dann ist nur noch Donnerstag. Und dann ist das Wochenende auch schon vor der Tür. Das sind doch schon mal gute Nachrichten. Und ich habe hier jetzt gleich Zach Bryan für euch. Und ich finde, der Mann beweist einfach richtig gut, dass Country, obwohl er gerade so groß wird und durch die Decke geht, nicht top produziert sein muss, nicht überproduziert sein muss und nicht komplett glatt klingen muss. Zach Bryan ist das beste Beispiel. Der klingt auch mal rauchig, der klingt mal ein bisschen kratzig, da darf es auch mal knacken in einem Song und ich finde diese Lebendigkeit, dieses Ruhe, das macht ihn aus und das macht auch immer noch Country aus. Jetzt hier für euch Zach Bryan, Say Why.

0: Kane Brown mit Like I Love Country Music. Und es wird wieder Zeit. Unsere Country-Loverin Lauri, die Country-Expertin, die hat mal wieder einen richtig guten Song mitgebracht. Und die Künstler, die sie jetzt am Start hat, die mag ich persönlich auch richtig gerne. Hier kommt unsere Country-Loverin Lauri.
1: Hello everybody. Ich weiß ja nicht, wie es euch geht, aber ich muss zugeben, so langsam ist auch bei mir die Herbststimmung endlich angekommen. Ich weiß, es hat lange genug gedauert, aber wir haben es geschafft. Und deswegen dachte ich mir, nehmen wir heute einen Song, der einen so richtig dazu einlädt, dass man sich mit einer Decke einkuschelt, sich vielleicht auch ein gutes Buch schnappt und einfach ein bisschen Musik hört. Und ein Song, der mich sofort in diese Stimmung kriegt, ist Ophelia von The Lumineers. Ich finde, der Song ist einfach perfekt für die Herbstzeit, oh Gott. Deswegen ist mein The Wolf Song of the Day heute Ophelia von den Lumineers.
2: Euro Cowgirl Lauri mit dem Song des Tages.

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1: Auf der A1 Richtung Bremen gibt es zwischen dem Dreieck Stur und Bremen-Arsten 8 Kilometer Stau. Ebenfalls auf der A1 Richtung Lübeck stockt der Verkehr zwischen dem Maschener Kreuz und dem Dreieck Hamburg-Norderelbe auf 7 Kilometern. Auf der A2 Richtung Dortmund staut sich der Verkehr zwischen Hannover-Langenhagen und Wunstorf-Lute auf 8 Kilometern. Im weiteren Verlauf kommt es zwischen Bad Nenndorf und Wunstorf-Lute sowie zwischen Wunstorf-Kohlenfeld und Lauenau zu stockendem Verkehr. Wir wünschen euch eine gute Fahrt.
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1: In Achim haben wir aktuell 18 Grad. In Ganderkesee sind es ebenfalls 18 Grad. Auch Delmhorst meldet 18 Grad. In den nächsten Stunden ist es überwiegend bewölkt. Der Himmel bleibt also grau in grau. Heute Nacht sinkt das Thermometer auf milde 14 Grad. Morgen erwartet euch ein Tag mit Wolken und Sonne. Dazwischen muss aber auch mal mit etwas Regen gerechnet werden, bei bis zu angenehmen 20 Grad.
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2: Kurz nach 3:30 an diesem Donnerstag, 15. Oktober. Mein Name ist Vincent Schulze und ihr seid hier, ihr habt es wahrscheinlich schon gemerkt, bei The Wolf gelandet. Hier gibt's den besten Country für euch. Bisschen eine Mischung aus den Klassikern. Neil Young habe ich zum Beispiel dann gleich für euch. Und aber natürlich auch den besten, was der New Country zu bieten hat. Da gleich mit am Start Jelly Roll, Cameron Whitcomb. Jetzt aber erstmal mit dem neuen Song von Shibuzi. Hier ist er mit Cowgirl.

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Cameron Whitcomb mit Kingdom of Fear war das einem seiner aktuellen Songs. Jelly Roll kommt ja nächstes Jahr zum C2C Festival nach Berlin und wenn ihr bei ihm nur diesen großen Country-Balladen im Kopf habt, dann hört vielleicht mal ein bisschen genauer hin, wo der musikalisch eigentlich herkommt. In seinem neuen Song Hands Up erzählt er zum Beispiel von einem Rage Against the Machine Konzert 1999 in Nashville, Killing in the Name, Bulls on Parrot, mitten im Pit. Für ihn war das damals fast wie so eine Kirche. Er war einfach durch und durch auch Rockfan. Und genau deshalb steckt bei Jelly Roll heute so viel drin. Country, Rock, Gospel auch, Hip-Hop. Das ist einfach seine Persönlichkeit und das ist

nicht einfach nur so, er nimmt sich mal so da das Gute, da das Gute, da das Gute. Nee, das ist wirklich sein persönlicher Geschmack, den er da zusammenbaut in richtig geile Country-Musik. Und das hören wir jetzt hier, Jelly Roll, Heart of Stone. Aber ihr hört es natürlich dann auch nächstes Jahr beim C2C-Festival am 6. und 7. März in Berlin.

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4: Ich bin Thomas Brockt. Patienten sollen im Notfall künftig zielgenauer und besser versorgt werden. Dazu beschloss der Bundestag heute mit den Stimmen der Koalition und der Grünen eine Reform der Notfallversorgung.
5: Künftig soll in einer fachlichen Ersteinschätzung telefonisch oder vor Ort festgelegt werden, welche Hilfe jemand braucht. Je nach Dringlichkeit werden dann Patienten in eine Arztpraxis, in eine Notdienstpraxis oder in die Notaufnahme vermittelt, sagte Gesundheitsminister Carsten Lindemann im Bundestag. Daneben soll es in Kliniken angedockte Notfallzentren geben. Patienten soll hier der Weg in eine angeschlossene Notdienstpraxis oder die Notaufnahme gewiesen werden. Rettungsdienste und Notaufnahmen sollen so von vermeidbaren Behandlungsfällen entlastet werden. Tine Klimach, Nachrichtenredaktion.
4: Bundeskanzler Merz hat beim EU-Gipfel für zusätzliche Unterstützung der Ukraine geworben. Nach seinen Angaben müssten die Mittel aufgestockt werden, um dem Land auch über den Winter und im kommenden Jahr zu helfen. Außerdem lehnte Merz ab, einen Teil der in der EU eingefrorenen russischen Vermögenswerte in die USA zu überführen. Die rund 210 Milliarden Euro sollten in Europa bleiben. Es ist wieder Ferienzeit in Deutschland. In 11 Bundesländern sind ab morgen Herbstferien. Heißt, es wird wieder voll auf den Straßen. Der ADAC erwartet an diesem Wochenende viel Verkehr und Staus wie in den Sommerferien.
6: Wie oft zu Ferienbeginn treffen ab Freitagmittag die ersten Urlaubsreisenden auf Berufspendler. Der Freitag ist laut ADAC deshalb einer der staureichsten Tage. Die nächste Reisewelle rollt dann traditionell am Samstagvormittag, vor allem Richtung Alpen und in der Gegenrichtung zu den Küsten. Im Ausland ist es besonders die Brenner-Autobahn in Österreich und Italien. Der ADAC rät deshalb am besten sehr früh am Samstagmorgen oder erst am Sonntag loszufahren. Diana Kramer, Nachrichtenredaktion.
4: Die Mehlschwalbe ist zum Vogel des Jahres 2027 gewählt worden. Bei der Online-Abstimmung erhielt sie rund 45% der Stimmen und setzte sich damit deutlich gegen 4 andere Kandidaten durch. Die Mehlschwalbe gilt in Deutschland als gefährdet. Nach Angaben der Naturschutzverbände fehlen ihr an modernen Gebäuden zunehmend geeignete Nistplätze. Außerdem machen ihr der Rückgang von Insekten und das Entfernen von Nestern zu schaffen.
7: Und jetzt für euch das Bremen-Update mit Sean Eising. Erneut sind in der Neustadt gestern Abend mehrere Schüsse gefallen. Laut Polizei kamen diese aus einer Schreckschusswaffe, weshalb gegen den mutmaßlichen Schützen ermittelt wird. Vor betrügerischen E-Mails nach Urlaubsbuchungen warnt aktuell der Bremer Datenschutzbeauftragte. Betroffene sollen auf derartige Nachrichten keinesfalls antworten. Die medizinische Versorgung auf dem 991. Freimarkt wird ab morgen von Bremer Hilfsorganisationen abgesichert. Mehr dazu hört ihr um 9:30.
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8: Auf der A1 Richtung Lübeck zwischen Maschener Kreuz und Hamburg-Norderelbe gibt es 9 Kilometer Stau. In der Gegenrichtung zwischen Dreieck Stur und Bremen-Arsten stauen sich die Fahrzeuge auf 8 Kilometern. Auf der A1 Richtung Osnabrück zwischen Bremer Kreuz und Bremen-Arsten gibt es 7 Kilometer Stau. Ebenfalls auf der A7 Richtung Hannover zwischen Hamburg-Marmstorf und Horster Dreieck stauen sich die Fahrzeuge auf 3 Kilometern. Wir wünschen euch eine gute Fahrt.
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8: In Achim sind es aktuell 18 Grad. In Delmenhorst haben wir ebenfalls 18 Grad. Auch in Bremen messen wir genauso 18 Grad. In den nächsten Stunden ist es überwiegend bewölkt. Der Himmel bleibt also grau in grau. Heute Nacht sinkt das Thermometer auf milde 14 Grad. Morgen erwartet euch ein Tag mit Wolken und Sonne. Dazwischen muss aber auch mal mit etwas Regen gerechnet werden, bei bis zu angenehmen 20 Grad.
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9: Kurz nach 16 Uhr, herzlich willkommen hier bei The Wolf. Mein Name ist Vincent Schulze und wir kommen ja gut durch diesen Donnerstag vor Feierabend. So langsam könnt ihr eigentlich Schluss machen. Wochenende steht vor der Tür. Die letzten To-Dos vielleicht noch abhaken und dann auch wirklich das Büro verlassen, die Werkstatt. Einfach ins Auto setzen und nach Hause. Das wäre es jetzt auf jeden Fall. Ich bin hier noch 2 Stunden für euch am Start, aber ich gönne euch natürlich den Feierabend. Und weil ich den euch so gönne, gar nicht sarkastisch gemeint, gibt's jetzt hier gute Country-Musik. Gleich Taylor Swift, davor die Little River Band. Jetzt aber erstmal Luke Combs mit When It Rains, It Pours. So.

Taylor Swift war das mit Our Song, der ist mittlerweile auch schon 20 Jahre alt. Und wenn heute manchmal diskutiert wird, ob Taylor Swift eigentlich überhaupt noch Country ist, muss man nur mal zu diesem eben gehörten Song zurückgehen. Den hat sie als Teenager für eine Schultalentshow geschrieben. Das war jetzt nicht irgendwie ein riesen Autorenteam, kein Superstar-Projekt, nichts, wo ihr irgendwie groß geholfen wurde. Einfach Taylor Swift, eine Gitarre und die Idee, wir haben als Paar eigentlich gar keinen richtigen eigenen Song. Ja gut, dann schreibe ich einfach mal einen eigenen. Später wurde daraus tatsächlich einer ihrer ersten großen Country-Hits. Und ja, genau diese Art, Songs zu schreiben, dieses Gefühl, einfach aus einer konkreten kleinen Situation, einer kleinen Stimmung, einen Song zu bauen, der einfach Bedeutung hat, der irgendwie für sie auch wichtig ist, das ist ja eigentlich so ein bisschen das Geheimrezept von Country. Und ich muss sagen, bei allem, was sie als Pop-Ikone jetzt so macht, das wohnt ihrer Musik ja auf jeden Fall immer noch inne. Also Taylor Swift ist für uns auf jeden Fall mit dem Song zum Beispiel noch Country. Jetzt geht's aber mit einem anderen Country-Künstler weiter, Cody Johnson mit The Fall.

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5: Mit Sean Eising und ihr habt es schon gehört bei uns, in der Bremer Neustadt sind gestern Abend erneut Schüsse gefallen. Laut Polizei wurden diese aus einem Mehrfamilienhaus in der Kornstraße abgegeben. Spezialkräfte durchsuchten eine Wohnung und stellten eine Schreckschusswaffe, Munition, eine Machete sowie einen Elektroschocker sicher. Ein 38-jähriger Wohnungsinhaber stellte sich den Einsatzkräften. Gegen ihn wird wegen Verstößen gegen das Waffengesetz ermittelt. Eine Gefahr für die Bevölkerung bestand laut Polizei nicht. In der Neustadt verunsichern seit Jahresbeginn Vorfälle mit echten Schusswaffen die Anwohner. Die Behörden erarbeiten derzeit ein Sicherheitskonzept. Der Bremer Datenschutzbeauftragte warnt vor betrügerischen E-Mails nach Urlaubsbuchungen. Nach einem Hackerangriff auf Systeme überregionaler Buchungsdienstleister im Sommer nutzen Kriminelle demnach gestohlene Kundendaten für Phishing-Versuche. Die Betrüger versuchen, an Kreditkarten und Kontodaten zu gelangen. Betroffene sollen auf verdächtige Nachrichten nicht antworten, keine Geldüberweisung vornehmen und sich im Zweifel direkt bei den Vermietern erkundigen. Die Bremer Hilfsorganisationen sichern die medizinische Versorgung auf dem 991. Freimarkt ab. Für den Zeitraum vom 19. bis zum 24. Oktober übernimmt das DRK Bremen den Sanitätsdienst. Einsatzkräfte sind täglich auf der Bürgerweide unterwegs und an der Erste-Hilfe-Station an der Theodor-Heuss-Allee ansprechbar. Der Freimarkt läuft ab morgen.
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6: Auf der A1 Richtung Lübeck und Richtung Osnabrück gibt es zwischen Maschener Kreuz und dem Dreieck Hamburg-Norderelbe 8 Kilometer Stau. In der Gegenrichtung zwischen Bremer Kreuz und Bremen-Arsten stauen sich die Fahrzeuge auf 8 Kilometern Richtung Bremen. Auf der A2 Richtung Braunschweig staut es sich zwischen Peine und Braunschweig-Watenbüttel auf 6 Kilometern. Auf der A7 Richtung Kassel kommt es zwischen dem Dreieck Hannover Süd und Hildesheim zu 3 Kilometern Stau. Gute Fahrt.
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6: Bei euch in Bremen sind es aktuell 18 Grad. In Ganderkesee messen wir ebenfalls 18 Grad. Und auch Delmenhorst meldet 18 Grad. In der Nacht sinkt das Thermometer auf angenehme 13 Grad. Morgen erwartet euch

Schulze. Schön, dass ihr mit am Start seid. Und hier jetzt für euch Dasher mit Austin. Und das ist wirklich ein Song. Es ist einfach verrückt. Der hat ja einfach mal ihre Karriere so geboostet. Austin war erst ein Social-Media-Phänomen. Ein Moment, der einfach viral ging. Dann war es plötzlich ein internationaler Hit, der nicht nur in den USA ganz groß wurde. Dann folgten internationale Shows in Europa beim C2C-Festival. Und mittlerweile gehört sie einfach zur Weltspitze des Countrys. Nächstes Jahr ist sie auch wieder mit in Berlin beim C2C-Festival dabei. Dasher hat es auf jeden Fall geschafft. Und ihren Durchbruchssong, den hören wir jetzt. Austin von Dasher.

0: Jelly Roll war das mit Hands Up. 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
1: Moin.
2: Stell dich doch einfach mal ganz kurz selbst vor. 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
1: Ja, ich bin Claudia. Ich liebe Country, ja, weil das wurde mir schon mehr oder weniger in die Wiege gelegt. Mein Vater hat damals schon Country gehört. Ja, so Johnny Cash und Co. hat viele Western gesehen. Das war so meine Urberührung praktisch mit dem Country. Direkt dazugekommen bin ich so mit 18. Dort habe ich die erste Country-Band live gesehen und die hat mich mit den ersten Saloon praktisch mitgenommen. Und seitdem, das ist so eine Herzensangelegenheit. Country ist für mich ein Lebensgefühl von Familie, von Zusammengehörigkeit, von Respekt, von angenommen werden, Fröhlichkeit und ein wunderbares Gefühl.
0: Ja, richtig schöne Worte auf jeden Fall, die sie da für Country gefunden hat. 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
3: Ich bin Thomas Brockt. Seit zwei Wochen gilt der aktuelle Tankrabatt. Nach Einschätzung von Wirtschaftswissenschaftlern kommt er aber nicht vollständig bei den Verbrauchern an. Berechnungen von IFO und DIW sehen teils deutliche Lücken.
4: Der Tankrabatt müsste den Liter Sprit um knapp 17 Cent günstiger machen. Aber Berechnungen vom Deutschen Institut für Wirtschaftsforschung ergeben, dass nur etwa zwei Drittel der Steuersenkung weitergereicht wurden, zuletzt um die 9 Cent. Laut IFO-Institut war es etwas mehr. Demnach werden je nach Sorte 13 bis knapp 15 Cent Rabatt weitergegeben. Die Mineralölbranche widerspricht. Die Steuersenkung werde in vollem Umfang weitergegeben. Dort verweist man auf die Weltmarktpreise. Aktuell ist Super E10 gut 3 Cent teurer als am ersten Tag des Tankrabatts. Diesel ist minimal billiger. Ursula Winkler, Berlin.
3: Patientinnen und Patienten sollen im Notfall künftig zielgenauer und besser versorgt werden. Dazu hat der Bundestag eine Reform der Notfallversorgung beschlossen. Künftig soll in einer fachlichen Ersteinschätzung telefonisch oder vor Ort festgelegt werden, welche Hilfe jemand braucht. Die Telefonnummern 112 und die ärztliche Bereitschaftsnummer 116117 sollen dafür verzahnt werden. Je nach Dringlichkeit sollen die Patienten dann in eine Arztpraxis, in eine Notdienstpraxis oder in die Notaufnahme einer Klinik vermittelt werden. Bundeskanzler Merz hat beim EU-Gipfel für eine weitere Aufstockung der Mittel für die Ukraine geworben. Es müsste alles getan werden, um der Ukraine über den kommenden Winter und auch im nächsten Jahr zu helfen, sagte Merz in Brüssel.
5: Der Kanzler geht davon aus, dass die Mittel für Kiew noch einmal aufgestockt werden müssen. Der Ukraine fehlen nach eigenen Angaben im nächsten Jahr knapp 70 Milliarden Euro im Haushalt und für die Verteidigung gegen Russland. Dass dafür aber in der EU eingefrorenes russisches Vermögen verwendet wird, schließt Merz aus. Zumindest in der Form, dass diese Gelder in die USA überführt werden, quasi als Druckmittel in den Bemühungen um Friedensverhandlungen. Diana Kramer, Nachrichtenredaktion.
3: Seit heute gilt an allen Bahnhöfen der Deutschen Bahn ein Alkoholverbot und die erste Bilanz fällt positiv aus. Das Verbot sei gut und ruhig angelaufen, besondere Vorfälle aus den Regionen seien bisher nicht bekannt, teilte eine Sprecherin der Bahn mit. Wer trotzdem alkoholische Getränke konsumiert, werde von Sicherheitskräften auf das Verbot angesprochen. Im schlimmsten Fall drohe ein Hausverbot.
6: Und jetzt für euch das Bremen-Update mit Sean Eising. Erneut sind in der Neustadt gestern Abend mehrere Schüsse gefallen. Laut Polizei kamen diese aus einer Schreckschusswaffe, weshalb gegen den mutmaßlichen Schützen ermittelt wird. Vor betrügerischen E-Mails nach Urlaubsbuchungen warnt aktuell der Bremer Datenschutzbeauftragte. Betroffene sollen auf derartige Nachrichten keinesfalls antworten. Die medizinische Versorgung auf dem 991. Freimarkt wird ab morgen von Bremer Hilfsorganisationen abgesichert. Mehr dazu hört ihr um halb.
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9: Auf der A7 Richtung Kassel, zwischen dem Dreieck Hannover Süd und Derneburg-Salzgitter, kommt es auf 10 Kilometern zu stockendem Verkehr. In der Gegenrichtung Richtung Hannover staut es sich zwischen Seevetal-Flehstedt und dem Horster Dreieck auf 2 Kilometern. Auf der A1 Richtung Lübeck, zwischen dem Maschener Kreuz und dem Dreieck Hamburg-Norderelbe, stauen sich die Fahrzeuge auf 8 Kilometern. Ebenfalls auf der A1 staut es sich in beide Richtungen zwischen dem Bremer Kreuz und Bremen-Arsten auf jeweils 6 Kilometern. Auf der A2 Richtung Braunschweig, zwischen Hämerler Wald und Braunschweig-Watenbüttel, bildet sich ein Stau auf 7 Kilometern. In der Gegenrichtung Richtung Dortmund kommt es zwischen Hannover-Langenhagen und Hannover-Herrenhausen auf 4 Kilometern zu stockendem Verkehr. Wir wünschen euch eine gute Fahrt.
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9: In Ganderkesee sind es aktuell 17 Grad. In Bremerhaven haben wir 18 Grad. In Bremen messen wir ebenfalls 18 Grad. In der Nacht sinkt das Thermometer auf angenehme 13 Grad. Morgen erwartet euch ein Tag mit Wolken und etwas Regen dazwischen. Bei anfangs 13 Grad, im Laufe des Tages steigt das Thermometer dann auf freundliche 20 Grad an.
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10: Kurz nach 5. Schön, dass ihr hier immer noch mit am Start seid. Ich hoffe, ihr seid gut in den Feierabend reingerutscht, könnt jetzt schon entspannen oder seid zumindest schon mal auf dem Nachhauseweg. Ich habe jetzt hier für euch gleich Megan Maroney. Davor gibt's die Dire Straits. Jetzt aber erstmal Riley Green, der es schafft, einfach diesen klassischen Country-Sound ziemlich geschickt zu modernisieren. Viele 90er-Einflüsse, große Gitarren, aber es ist irgendwie trotzdem was passiert. Es gibt eine Entwicklung und es klingt trotzdem modern. Er schafft diesen Spagat einfach richtig gut und ich mag's. Riley Green jetzt hier für euch mit Worst Way.

Megan Maroney war das mit Beautiful Things. Und gleich habe ich für euch Dasha mit Memo. Und das ist eigentlich ein ziemlich guter Beweis dafür, wie viel sich bei ihr einfach getan hat, seitdem sie Austin rausgebracht hat und einfach komplett durch die Decke ging. Das war ja der ganz große Durchbruch, der extrem schnell kam. Plötzlich Millionen Streams, Touren, Awards, ständig Kommentare im Netz. Und jeder redet über sie mit ihr. Und Dasha hat später erzählt, dass sie sich davon zeitweise auch ziemlich verunsichern ließ. Bei Memo klingt sie jetzt deutlich anders. Viel selbstbewusster, weniger dieses, ja, keine Ahnung, was denken die anderen von mir? Bin ich richtig? Passe ich hier rein? Sondern einfach selbstbewusst. Ich bin Dasha, ich mache hier geile Mucke und Leute mögen mich dafür. Geschrieben hat sie den Song auch direkt mal mit drei absoluten Schwergewichten aus Nashville. Ashley Gordon, Shane McAnally und Ben Johnson. Zusammen stehen die hinter weit über 100 Nummer 1 Hits, also kein Wunder, dass auch der Song richtig gut geworden ist. Und trotzdem sagt Dasha, sie ist in diese Session gegangen und wusste ziemlich genau, wer sie als Künstlerin sein will und wie das klingen soll. Also sie hat selbst diesen Star-Songwritern gesagt, so und so läuft's. Und dieses Selbstverständnis hat man nur als großer Country-Star. Hier ist sie, Dasha mit Memo.

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10: Mit Sean Eising und ihr habt es schon gehört bei uns, in der Bremer Neustadt sind gestern Abend erneut Schüsse gefallen. Laut Polizei wurden diese aus einem Mehrfamilienhaus in der Kornstraße abgegeben. Spezialkräfte durchsuchten eine Wohnung und stellten eine Schreckschusswaffe, Munition, eine Machete sowie einen Elektroschocker sicher. Ein 38-jähriger Wohnungsinhaber stellte sich den Einsatzkräften. Gegen ihn wird wegen Verstößen gegen das Waffengesetz ermittelt, eine Gefahr für die Bevölkerung. Bestand laut Polizei nicht. In der Neustadt verunsichern seit Jahresbeginn Vorfälle mit echten Schusswaffen die Anwohner. Die Behörden erarbeiten derzeit ein Sicherheitskonzept. Der Bremer Datenschutzbeauftragte warnt vor betrügerischen E-Mails nach Urlaubsbuchungen. Nach einem Hackerangriff auf Systeme überregionaler Buchungsdienstleister im Sommer nutzen Kriminelle demnach gestohlene Kundendaten für Phishing-Versuche. Die Betrüger versuchen, an Kreditkarten und Kontodaten zu gelangen. Betroffene sollen auf verdächtige Nachrichten nicht antworten, keine Geldüberweisung vornehmen und sich im Zweifel direkt bei den Vermietern erkundigen. Die Bremer Hilfsorganisationen sichern die medizinische Versorgung auf dem 991. Freimarkt ab. Für den Zeitraum vom 19. bis zum 24. Oktober übernimmt das DRK Bremen den Sanitätsdienst. Einsatzkräfte sind täglich auf der Bürgerweide unterwegs und an der Erste-Hilfe-Station an der Theodor-Heuss-Allee ansprechbar. Der Freimarkt läuft ab morgen.
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13: Auf der A1 Richtung Bremen gibt es zwischen Stur und Bremen-Arsten 8 Kilometer Stau. In der Gegenrichtung, Richtung Lübeck, stauen sich die Fahrzeuge zwischen dem Maschener Kreuz und dem Dreieck Hamburg-Norderelbe auf 8 Kilometern. Auf der A7 Richtung Kassel staut es zwischen dem Dreieck Hannover Süd und Hildesheim auf 7 Kilometern. Auf der A1 Richtung Osnabrück gibt es zwischen dem Bremer Kreuz und Bremen-Arsten 6 Kilometer Stau. Auf der A27 Richtung Bremen staut es zwischen Stotel und Hagen auf 3 Kilometern. Ebenfalls auf der A27 Richtung Bremen gibt es zwischen dem Dreieck Walsrode und Walsrode Süd 1 Kilometer Stau. Wir wünschen euch eine gute Fahrt.
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13: In Ganderkesee haben wir aktuell 17 Grad. Auch in Achim sind es 17 Grad. Bremerhaven meldet dagegen 18 Grad. In der Nacht sinkt das Thermometer auf angenehme 13 Grad. Morgen erwartet euch ein Tag mit Wolken und etwas Regen dazwischen. Bei anfangs 13 Grad, im Laufe des Tages steigt das Thermometer dann auf freundliche 20 Grad an.
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14: Kurz nach 5:30, wir haben es bald geschafft. Der Feierabend ist in greifbarer Nähe. Ich gehe euch jetzt auch gar nicht mehr mal so lange auf den Sack, denn hier übernimmt ihr gleich bei Hosted by Patois. Der nimmt euch mit in seine musikalische Welt, in seinen Werdegang, in seine Welt des Countrys einfach. So lange, eine halbe Stunde haben wir aber noch und da habe ich gute Musik für euch mit am Start. Zum Beispiel Jason Aldean, jetzt ab.

0: Sektop mit Good Girls and Cowgirls war das hier bei The Wolf, seinem aktuellen Song. Und für mich war es das an der Stelle schon. 12 bis 18 Uhr hatten wir zusammen. Ein paar Songs habe ich noch für euch. Zum Beispiel Chris Stapleton, James Johnston, John Fogerty ist auch mit am Start. Aber dann verabschiede ich mich hier so langsam und verabschiede euch in den Abend, in den Feierabend. Ich hoffe, ihr macht's ganz entspannt, ganz gemütlich. Und dafür gibt's auch die perfekte Sendung. Heute ab 18 Uhr wieder hosted by, diesmal mit Patois, ein süddeutscher Country-Künstler, der eigentlich aus dem Hip-Hop kommt. Super spannend und den Einfluss hört man noch so ein bisschen, aber er hat auch einfach eine krasse Stimme. Lohnt sich auf jeden Fall dran zu bleiben und da mal reinzuhören. Er stellt euch so ein bisschen seine Welt des Countrys vor. Seine Songs, die ihn geprägt haben, aber natürlich auch seine eigenen Songs. Das Ganze gibt's dann ab 18 Uhr und wir hören uns die Tage wieder. Schönen Feierabend euch.
1: Ja.

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3: Ich bin Thomas Brockt. Der Bundestag hat die gesetzliche Grundlage zur Einführung der digitalen Brieftasche im kommenden Jahr beschlossen. Dort kann dann etwa der Personalausweis abgespeichert werden. Künftig sollen sich Bürger mit der DU-App gegenüber Behörden oder Vertragspartnern im Netz einfacher ausweisen können.
4: Der digitale Ausweis soll es möglich machen, online ein neues Bankkonto zu eröffnen, einen Handyvertrag zu schließen oder ein Auto anzumieten. Die App soll im Januar freigeschaltet werden. Deutschland setzt damit eine EU-Verordnung um. Außerdem sollen ältere Menschen künftig keinen neuen Personalausweis mehr beantragen müssen. Wer bei der Beantragung seines letzten Personalausweises 70 Jahre oder älter war, soll ihn unbegrenzt weiter nutzen dürfen. Und Reisepassinhaber müssen bei einem Umzug nicht mehr zum Amt, um den Wohnort umtragen zu lassen. Tine Klimach, Nachrichtenredaktion.
3: Der Tankrabatt kommt zwei Wochen nach seinem Start nach Einschätzung von Wirtschaftswissenschaftlern nicht vollständig bei den Verbrauchern an. Berechnungen von IFO und DIW sehen teils deutliche Lücken. Auch das Bundeskartellamt sieht keine ganz vollständige Weitergabe. Laut DIW sind bislang nur rund zwei Drittel der Steuersenkung von knapp 17 Cent bei den Verbrauchern angekommen. Es ist wieder Ferienzeit in Deutschland. In 11 Bundesländern sind ab morgen Herbstferien. Heißt, es wird wieder voll auf den Straßen. Der ADAC erwartet an diesem Wochenende viel Verkehr und Staus wie in den Sommerferien.
5: Wie oft zu Ferienbeginn treffen ab Freitagmittag die ersten Urlaubsreisenden auf Berufspendler. Der Freitag ist laut ADAC deshalb einer der staureichsten Tage. Die nächste Reisewelle rollt dann traditionell am Samstagvormittag, vor allem Richtung Alpen und in der Gegenrichtung zu den Küsten. Im Ausland ist es besonders die Brennerautobahn in Österreich und Italien. Der ADAC rät deshalb am besten sehr früh am Samstagmorgen oder erst am Sonntag loszufahren. Diana Kramer, Nachrichtenredaktion.
3: Seit Mitternacht dürfen Reisende an bundesweit allen Bahnhöfen der Deutschen Bahn keinen Alkohol mehr trinken. Der Konzern zog inzwischen eine erste positive Bilanz. Das Verbot sei gut und ruhig angelaufen, teilte eine Sprecherin mit. Besondere Vorfälle seien bisher nicht bekannt. Wer alkoholische Getränke konsumiere, werde von Sicherheitskräften auf das Verbot angesprochen, hieß es. Im schlimmsten Fall drohe ein Hausverbot.
6: Und jetzt für euch das Bremen-Update mit Sean Eising. Erneut sind in der Neustadt gestern Abend mehrere Schüsse gefallen. Laut Polizei kamen diese aus einer Schreckschusswaffe, weshalb gegen den mutmaßlichen Schützen ermittelt wird. Vor betrügerischen E-Mails nach Urlaubsbuchungen warnt aktuell der Bremer Datenschutzbeauftragte. Betroffene sollen auf derartige Nachrichten keinesfalls antworten. Die medizinische Versorgung auf dem 991. Freimarkt wird ab morgen von Bremer Hilfsorganisationen abgesichert. Mehr dazu hört ihr um halb.
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9: Auf der A1 Richtung Lübeck gibt es zwischen dem Maschener Kreuz und dem Dreieck Hamburg-Norderelbe 7 Kilometer Stau. In der Gegenrichtung Richtung Osnabrück sowie Richtung Bremen stauen sich die Fahrzeuge zwischen Uphusen-Bremen-Mahndorf und Bremen-Arsten jeweils auf 6 Kilometern. Auf der A2 Richtung Dortmund staut sich der Verkehr zwischen Hannover-Herrenhausen und Wunstorf-Lute auf 5 Kilometern. Richtung Magdeburg kommt es zwischen dem Kreuz Braunschweig-Nord und Braunschweig-Ost auf 3 Kilometern zu stockendem Verkehr. Auf der A7 Richtung Kassel staut sich der Verkehr zwischen dem Dreieck Hannover-Süd und Hildesheim auf 5 Kilometern. In der Gegenrichtung Richtung Hannover gibt es zwischen Seevetal-Vleestedt und dem Horster Dreieck 1 Kilometer Stau. Wir wünschen euch eine gute Fahrt.
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9: In Osterholz haben wir aktuell 17 Grad. In Ganderkesee sind es ebenfalls 17 Grad. Auch Delmenhorst meldet 17 Grad. In der Nacht sinkt das Thermometer auf angenehme 13 Grad. Morgen erwartet euch ein Tag mit Wolken und etwas Regen dazwischen. Bei anfangs 13 Grad, im Laufe des Tages steigt das Thermometer dann auf freundliche 20 Grad an.
10: Falls ihr euch gerade denkt, die Stimme kenne ich doch, dann liegt ihr vollkommen richtig. Mein Name ist Patois, ich bin deutscher Country Artist aus dem Süden Deutschlands. Woher genau, erzähle ich euch später. Und das hier ist The Wolf, hosted by Patois. Und womit könnte man besser in eine gemeinsame Runde voll guter Country-Musik starten, als mit einem Drink? Deshalb hören wir jetzt von Post Malone, Pour Me a Drink.

wie bei Posty komme auch ich aus dem Rap-Bereich und habe vor knapp 2 Jahren meine Liebe für Country entdeckt und hatte das große Glück, mit Mountain Music ein Team zu finden, das meine Vision verstanden hat und mit dem ich seitdem das Ziel verfolge, deutschen Country auf die Karte zu packen. Und wer weiß, vielleicht finden sich ja unter euch auch ein paar Leute, die uns bei dieser Mission unterstützen wollen. Meine Liebe für Country kommt auch ein bisschen daher, dass ich schon sehr früh angefangen habe, Schallplatten zu sammeln. Mittlerweile sind es, glaube ich, so 700, 800 Stück. Ich habe leider keine Übersicht mehr. Und die nächsten 2 Songs waren auf 2 Alben, die ich damals aus der Plattensammlung von meiner Mom rauf und runter gehört habe. Deswegen hören wir jetzt Hotel California und im Anschluss Dreams.

Wir sind wieder bei The Wolf, hosted by Patois, und ich komme aus einer Kleinstadt im Süden Deutschlands, um genau zu sein, Herbrechtingen. Alle Fußballfans kennen vermutlich Heidenheim. Das ist die nächstgrößere Stadt und momentan noch in der ersten Bundesliga. Und hier trifft tatsächlich Kleinstadt-Idylle auf Country-Vibes. Wir haben dort viel Landwirtschaft, Pferdehöfe und sogar so ein kleines Tal, das ein bisschen an Yellowstone erinnert. Und wer mir bereits auf Instagram und TikTok folgt, wird genau wissen, was ich meine. Der Rest weiß, was jetzt zu tun ist. Folgt rein, patwah.noego auf beiden Plattformen. Und an diesem Tal, dort saß ich auch schon mit Freunden einige Abende am Lagerfeuer und den nächsten Song haben wir dort rauf und runter gehört. Hier kommt einer meiner absoluten Lieblingskünstler, Shabuzi, mit Good News.

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6: Mit Sean Eising und ihr habt es schon gehört bei uns, in der Bremer Neustadt sind gestern Abend erneut Schüsse gefallen. Laut Polizei wurden diese aus einem Mehrfamilienhaus in der Kornstraße abgegeben. Spezialkräfte durchsuchten eine Wohnung und stellten eine Schreckschusswaffe, Munition, eine Machete sowie einen Elektroschocker sicher. Ein 38-jähriger Wohnungsinhaber stellte sich den Einsatzkräften. Gegen ihn wird wegen Verstößen gegen das Waffengesetz ermittelt. Eine Gefahr für die Bevölkerung bestand laut Polizei nicht. In der Neustadt verunsichern seit Jahresbeginn Vorfälle mit echten Schusswaffen die Anwohner. Die Behörden erarbeiten derzeit ein Sicherheitskonzept. Der Bremer Datenschutzbeauftragte warnt vor betrügerischen E-Mails nach Urlaubsbuchungen. Nach einem Hackerangriff auf Systeme überregionaler Buchungsdienstleister im Sommer nutzen Kriminelle demnach gestohlene Kundendaten für Phishing-Versuche. Die Betrüger versuchen, an Kreditkarten und Kontodaten zu gelangen. Betroffene sollen auf verdächtige Nachrichten nicht antworten, keine Geldüberweisung vornehmen und sich im Zweifel direkt bei den Vermietern erkundigen. Die Bremer Hilfsorganisationen sichern die medizinische Versorgung auf dem 991. Freimarkt ab. Für den Zeitraum vom 19. bis zum 24. Oktober übernimmt das DRK Bremen den Sanitätsdienst. Einsatzkräfte sind täglich auf der Bürgerweide unterwegs und an der Erste-Hilfe-Station an der Theodor-Heuss-Allee ansprechbar. Der Freimarkt läuft ab morgen.
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7: Auf der A1 Richtung Lübeck zwischen dem Maschener Kreuz und dem Dreieck Hamburg-Norderelbe gibt es 7 Kilometer Stau. In der Gegenrichtung, Richtung Bremen, staut es sich zwischen dem Dreieck Stur und Bremen-Arsten auf 6 Kilometern. Auf der A1 Richtung Osnabrück zwischen Opphusen-Bremen-Mahndorf und Bremen-Arsten gibt es 5 Kilometer Stau. Wir wünschen euch eine gute Fahrt.
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7: In Ganderkesee sind es aktuell 16 Grad, Bremerhaven meldet 17 Grad und auch Bremen liegt genauso bei 17 Grad. In der Nacht sinkt das Thermometer auf angenehme 13 Grad. Morgen erwartet euch ein Tag mit Wolken und etwas Regen dazwischen. Bei anfangs 13 Grad, im Laufe des Tages steigt das Thermometer dann auf freundliche 20 Grad an.
8: Hier sind wir wieder bei The Wolf Radio, hosted by Patois. Und ich bin deutscher Country Artist und ich darf euch noch ein bisschen was über mich erzählen und auch später noch eigene Musik zeigen. Jetzt starten wir aber erstmal mit einem Song, der letztes Jahr mehrere Monate wirklich mietfrei in meinem Kopf und meiner Playlist und glaube ich auch in den meisten Playlists meiner Freunde gelebt hat, und zwar Milwaukee von White.

So wie man das Home nicht aus Oklahoma bekommt, bekommt man mich, Patois, zum einen nicht mehr aus deutschem Country und vor allem nicht mehr aus meinem Freundeskreis. 2018 musste ich mich schweren Herzens von meinem besten Freund, der auch gleichzeitig über 70% meines Körpers

wanna go home, aber irgendwann ist es leider immer an der Zeit, um Tschüss zu sagen. Und wir sind schon wieder am Ende meiner zweiten Show hier bei The Wolf angekommen. Es fühlt sich so nach zu Hause an, ich will gar nicht mehr weg hier. Und ich darf aber schon, wie beim letzten Mal, einen meiner Songs zum Abschied vorspielen. Und der Song erzählt tatsächlich vom Nachhausekommen. Und ich komme am liebsten in die Bar an der Ecke namens Felsen in Heidenheim zurück. Falls ihr mal in der Gegend seid, schaut vorbei. Und dort erzähle ich meiner Frau und meinen Freunden von all den wunderbaren Orten, die ich durch meine Musik bereisen darf. Und diesmal erzähle ich definitiv von meiner zweiten Stunde mit euch bei The Wolf Radio. Und jetzt entführe ich euch zumindest musikalisch in meine Heimat. Also macht's gut und herzlich willkommen in der Bar an der Ecke. Das war's von mir. Patois.

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5: Ich bin Thomas Brockt. An allen rund 5700 Stationen der Deutschen Bahn inklusive der Bahnsteige gilt seit heute ein Alkoholverbot. Die Deutsche Bahn hat schon eine erste positive Bilanz gezogen. Das Verbot sei gut und ruhig angelaufen.
6: Mit dem Feierabendbierchen auf den Zug warten am Bahnsteig ist Geschichte. Nur in den Bahnhofsgaststätten bleibt das Trinken von Bier, Wein und Co. erlaubt. Oder dann später im Zug während der Fahrt. So sollen die Bahnhöfe nicht nur sicherer, sondern auch sauberer werden. Sicherheitskräfte sollen künftig auf die Menschen zugehen, die sich nicht an das Konsumverbot halten, mit Augenmaß, wie es heißt. Nicht-Einsichtigen droht ein Hausverbot. Bisher klappt die Maßnahme gut, es wurden laut Bahn keine besonderen Vorfälle bekannt. Ursula Winkler, Nachrichtenredaktion.
5: Der Bundestag hat die gesetzliche Grundlage zur Einführung der digitalen Brieftasche im kommenden Jahr beschlossen, in der etwa der Personalausweis abgespeichert werden kann. Künftig sollen sich Bürger mit der DU-App gegenüber Behörden und Vertragspartnern im Netz einfacher ausweisen können. Perspektivisch soll auch in der analogen Welt der Ausweis auf dem Handy ausreichen, so dass die Plastikkarte zu Hause bleiben kann. Schritt für Schritt sollen dann andere Identitätsnachweise wie etwa der Führerschein dazukommen. Patienten sollen im Notfall künftig zielgenauer und besser versorgt werden. Dazu beschloss der Bundestag heute mit den Stimmen der Koalition und der Grünen eine Reform der Notfallversorgung.
7: Künftig soll in einer fachlichen Ersteinschätzung telefonisch oder vor Ort festgelegt werden, welche Hilfe jemand braucht. Je nach Dringlichkeit werden dann Patienten in eine Arztpraxis, in eine Notdienstpraxis oder in die Notaufnahme vermittelt. So Gesundheitsminister Carsten Lindemann heute im Bundestag. Daneben soll es in Kliniken angedockte Notfallzentren geben. Patienten soll hier der Weg in eine angeschlossene Notdienstpraxis oder die Notaufnahme gewiesen werden. Tine Klimach, Berlin.
5: Die geplante Erschießung eines zum Tode verurteilten Attentäters in den USA soll nun doch nicht per Livestream übertragen werden. Das teilte Präsident Trump mit. Viele sehr gute und wohlmeinende Menschen wollten nicht dabei zusehen, wie der Mann sterbe, schrieb Trump auf seiner Plattform True Social. Nidal Hassan soll Anfang Dezember im Bundesstaat Texas hingerichtet werden. Er hatte 2009 einen Massaker auf einem Militärstützpunkt verübt. Die Pläne, seine Hinrichtung in einem Livestream zu zeigen, hatten für viel Kritik gesorgt.
8: Und jetzt für euch das Bremen-Update mit Sean Eising. Erneut sind in der Neustadt gestern Abend mehrere Schüsse gefallen. Laut Polizei kamen diese aus einer Schreckschusswaffe, weshalb gegen den mutmaßlichen Schützen ermittelt wird. Vor betrügerischen E-Mails nach Urlaubsbuchungen warnt aktuell der Bremer Datenschutzbeauftragte. Betroffene sollen auf derartige Nachrichten keinesfalls antworten. Die medizinische Versorgung auf dem 991. Freimarkt wird ab morgen von Bremer Hilfsorganisationen abgesichert. Mehr dazu hört ihr um halb.
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10: Auf der A1 Richtung Lübeck zwischen Maschener Kreuz und Hamburg-Norderelbe gibt es 5 Kilometer Stau. In der Gegenrichtung zwischen Dreieck Stur und Bremen-Arsten Richtung Bremen staut es sich auf 4 Kilometern. Ebenfalls auf der A1 Richtung Osnabrück zwischen Obhusen-Bremen-Mahndorf und Bremen-Arsten gibt es 3 Kilometer Stau. Auf der A2 Richtung Hannover zwischen Bad Eilsen und Rehren gibt es 2 Kilometer Stau. Gute Fahrt.
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10: In Bremerhaven sind es aktuell 15 Grad. In Osterholz messen wir 16 Grad. In Delmenhorst haben wir genauso 16 Grad. In der Nacht sinkt das Thermometer auf angenehme 13 Grad. Morgen erwartet euch ein Tag mit Wolken und etwas Regen dazwischen. Bei anfangs 13 Grad, im Laufe des Tages steigt das Thermometer dann auf freundliche 20 Grad an.

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3: Mit Sean Eising und ihr habt es schon gehört bei uns, in der Bremer Neustadt sind gestern Abend erneut Schüsse gefallen. Laut Polizei wurden diese aus einem Mehrfamilienhaus in der Kornstraße abgegeben. Spezialkräfte durchsuchten eine Wohnung und stellten eine Schreckschusswaffe, Munition, eine Machete sowie einen Elektroschocker sicher. Ein 38-jähriger Wohnungsinhaber stellte sich den Einsatzkräften. Gegen ihn wird wegen Verstößen gegen das Waffengesetz ermittelt. Eine Gefahr für die Bevölkerung bestand laut Polizei nicht. In der Neustadt verunsichern seit Jahresbeginn Vorfälle mit echten Schusswaffen die Anwohner. Die Behörden erarbeiten derzeit ein Sicherheitskonzept. Der Bremer Datenschutzbeauftragte warnt vor betrügerischen E-Mails nach Urlaubsbuchungen. Nach einem Hackerangriff auf Systeme überregionaler Buchungsdienstleister im Sommer nutzen Kriminelle demnach gestohlene Kundendaten für Phishing-Versuche. Die Betrüger versuchen, an Kreditkarten und Kontodaten zu gelangen. Betroffene sollen auf verdächtige Nachrichten nicht antworten, keine Geldüberweisung vornehmen und sich im Zweifel direkt bei den Vermietern erkundigen. Die Bremer Hilfsorganisationen sichern die medizinische Versorgung auf dem 991. Freimarkt ab. Für den Zeitraum vom 19. bis zum 24. Oktober übernimmt das DRK Bremen den Sanitätsdienst. Einsatzkräfte sind täglich auf der Bürgerweide unterwegs und an der Erste-Hilfe-Station an der Theodor-Heuss-Allee ansprechbar. Der Freimarkt läuft ab morgen.
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5: Auf der A1 Richtung Osnabrück gibt es zwischen Uphusen und Bremen-Arsten 4 Kilometer Stau. In der Gegenrichtung, Richtung Bremen, stauen sich die Fahrzeuge zwischen Brinkum und Bremen-Arsten auf 3 Kilometern. Auf der A2 Richtung Hannover gibt es zwischen Langenhagen und Hannover-Bodfeld 1 Kilometer Stau. In der Gegenrichtung Richtung Dortmund herrscht zwischen Hannover-Bodfeld und Langenhagen dichter Verkehr. Gute Fahrt.
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5: In Bremerhaven sind es aktuell 15 Grad. In Osterholz messen wir ebenfalls 15 Grad. In Delmenhorst dagegen haben wir 16 Grad. In der Nacht sinkt das Thermometer auf angenehme 13 Grad. Morgen erwartet euch ein Tag mit Wolken und etwas Regen dazwischen. Bei anfangs 13 Grad, im Laufe des Tages steigt das Thermometer dann auf bis zu 20 Grad an.

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3: Ich bin Thomas Brockt. Der Bundestag hat die gesetzliche Grundlage zur Einführung der digitalen Brieftasche im kommenden Jahr beschlossen. Dort kann dann etwa der Personalausweis abgespeichert werden. Künftig sollen sich Bürger mit der DU-App gegenüber Behörden oder Vertragspartnern im Netz einfacher ausweisen können.
4: Der digitale Ausweis soll es möglich machen, online ein neues Bankkonto zu eröffnen, einen Handyvertrag zu schließen oder ein Auto anzumieten. Die App soll im Januar freigeschaltet werden. Deutschland setzt damit eine EU-Verordnung um. Außerdem sollen ältere Menschen künftig keinen neuen Personalausweis mehr beantragen müssen. Wer bei der Beantragung seines letzten Personalausweises 70 Jahre oder älter war, soll ihn unbegrenzt weiter nutzen dürfen. Tine Klimach, Nachrichtenredaktion.
3: Seit heute dürfen Reisende an bundesweit allen Bahnhöfen der Deutschen Bahn keinen Alkohol mehr trinken. Der Konzern zog inzwischen eine erste positive Bilanz. Das Verbot sei gut und ruhig angelaufen, teilte eine Sprecherin mit. Besondere Vorfälle seien bisher nicht bekannt. Wer alkoholische Getränke konsumiere, werde von Sicherheitskräften auf das Verbot angesprochen, hieß es. Im schlimmsten Fall drohe ein Hausverbot. Im Streit um ein Instagram-Video von Bundeswirtschaftsministerin Reicher hat die Linke am Bundesverfassungsgericht einen Erfolg erzielt. Die Ministerin muss das Video zunächst entfernen. Das höchste deutsche Gericht in Karlsruhe gab damit einem Eilantrag der Linken statt.
5: Das Video zeigt eine Rede von Wirtschaftsministerin Reiche. Es wurde auf dem Insta-Kanal ihres Ministeriums geteilt, kurz nach dem Wahlsieg der Linken in Berlin. Reiche warnt darin, es sei gefährlich für den Investitionsstandort Deutschland, dass eine Partei über Enteignung spreche und Antisemitismus offen lebe. Reiche muss das Video jetzt löschen, bis die Klage richtig verhandelt wurde. Je nach Ausgang des Verfahrens darf das Video dann wieder veröffentlicht werden oder auch nicht. Geklärt werden soll, ob die Äußerungen im Video verfassungsgemäß sind. Ursula Winkler, Nachrichtenredaktion.
3: Die geplante Erschießung eines zum Tode verurteilten Attentäters in den USA soll nun doch nicht per Livestream übertragen werden. Das teilte Präsident Trump mit. Viele sehr gute und wohlmeinende Menschen wollten nicht dabei zusehen, wie der Mann sterbe, schrieb Trump auf seiner Plattform Truth Social. Nidal Hassan soll Anfang Dezember im Bundesstaat Texas hingerichtet werden. Er hatte 2009 einen Massaker auf einem Militärstützpunkt verübt. Die Pläne, seine Hinrichtung in einem Livestream zu zeigen, hatten für viel Kritik gesorgt.
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6: Auf der A2 Richtung Braunschweig zwischen Magdeburg und Marienborn-Helmstedt-Ost gibt es 6 Kilometer Stau. Auf der A1 Richtung Bremen zwischen Bremen-Brinkum und Bremen-Arsten gibt es 2 Kilometer Stau. In der Gegenrichtung Richtung Osnabrück zwischen Obhusen-Bremen-Mahndorf und Bremen-Arsten gibt es 1 Kilometer Stau. Wir wünschen euch eine gute Fahrt.
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6: In Delmenhorst sind es aktuell 15 Grad. In Bremen messen wir ebenfalls 15 Grad. Auch Ganderkesee meldet 15 Grad. In der Nacht sinkt das Thermometer auf angenehme 13 Grad. Morgen erwartet euch ein Tag mit Wolken und etwas Regen dazwischen. Bei anfangs 13 Grad, im Laufe des Tages steigt das Thermometer dann auf bis zu 20 Grad an.

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3: Ich bin Thomas Brockt. An allen rund 5700 Stationen der Deutschen Bahn inklusive der Bahnsteige gilt seit heute ein Alkoholverbot. Die Deutsche Bahn hat schon eine erste positive Bilanz gezogen. Das Verbot sei gut und ruhig angelaufen.
4: Mit dem Feierabendbierchen auf den Zug warten am Bahnsteig ist Geschichte. Nur in den Bahnhofsgaststätten bleibt das Trinken von Bier, Wein und Co. erlaubt. Oder dann später im Zug während der Fahrt. So sollen die Bahnhöfe nicht nur sicherer, sondern auch sauberer werden. Sicherheitskräfte sollen künftig auf die Menschen zugehen, die sich nicht an das Konsumverbot halten, mit Augenmaß, wie es heißt. Nicht-Einsichtigen droht ein Hausverbot. Bisher klappt die Maßnahme gut. Es wurden laut Bahn keine besonderen Vorfälle bekannt. Ursula Winkler, Nachrichtenredaktion.
3: Der Bundestag hat die gesetzliche Grundlage zur Einführung der digitalen Brieftasche im kommenden Jahr beschlossen, in der etwa der Personalausweis abgespeichert werden kann. Künftig sollen sich Bürger mit der DU-App gegenüber Behörden und Vertragspartnern im Netz einfacher ausweisen können. Perspektivisch soll auch in der analogen Welt der Ausweis auf dem Handy ausreichen, so dass die Plastikkarte zu Hause bleiben kann. Schritt für Schritt sollen dann andere Identitätsnachweise wie etwa der Führerschein dazukommen. Die geplante Erschießung eines zum Tode verurteilten Attentäters auf einem Militärstützpunkt im US-Bundesstaat Texas soll nun doch nicht per Livestream übertragen werden. US-Präsident Trump teilte dazu mit, viele sehr gute und wohlmeinende Menschen wollten nicht dabei zusehen, wie der Mann sterbe.
5: Es ist erst knapp eine Woche her, dass eine Nachricht aus den USA für viel Aufruhr gesorgt hat. Die Hinrichtung eines früheren Militärpsychiaters soll öffentlich stattfinden. Das hat US-Verteidigungsminister Hegseth damals verkündet und kurz darauf bestätigt, es soll einen Livestream geben. Doch der Plan stieß auf viel Kritik und nun hat US-Präsident Trump ihn abgesagt. Die Hinrichtung soll Anfang Dezember aber trotzdem stattfinden. Damit soll das Todesurteil gegen einen Mann vollstreckt werden, der 2009 auf einem Militärstützpunkt 13 Menschen getötet hat. Franziska Spieker, Washington.
3: Der Tankrabatt kommt 2 Wochen nach seinem Start nach Einschätzung von Wirtschaftswissenschaftlern nicht vollständig bei den Verbrauchern an. Berechnungen von IFO und DIW sehen teils deutliche Lücken. Auch das Bundeskartellamt sieht keine ganz vollständige Weitergabe. Laut DIW sind bislang nur rund 2/3 der Steuersenkung von knapp 17 Cent bei den Verbrauchern angekommen.
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6: Auf der A2 Richtung Braunschweig zwischen Irxleben und Helmstedt Zentrum gibt es 9 Kilometer Stau. Der Verkehr kommt dort nur stockend voran. Gute Fahrt.
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6: In Bremerhaven sind es aktuell 15 Grad. In Osterholz haben wir 14 Grad. Genauso in Achim mit ebenfalls 14 Grad. In der Nacht sinkt das Thermometer auf angenehme 13 Grad. Morgen erwartet euch ein Tag mit Wolken und etwas Regen dazwischen. Bei anfangs 13 Grad, im Laufe des Tages steigt das Thermometer dann auf bis zu 20 Grad an.

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4: Ich bin David Riemer. Der Bundestag hat die gesetzliche Grundlage zur Einführung der digitalen Brieftasche im kommenden Jahr beschlossen, in der etwa ein Personalausweis abgespeichert werden kann. Künftig sollen sich Bürger mit der DIO-App gegenüber Behörden oder Vertragspartnern im Netz einfacher ausweisen können.
5: Der digitale Ausweis soll es möglich machen, online ein neues Bankkonto zu eröffnen, einen Handyvertrag zu schließen oder ein Auto anzumieten. Die App soll im Januar freigeschaltet werden. Deutschland setzt damit eine EU-Verordnung um. Außerdem sollen ältere Menschen künftig keinen neuen Personalausweis mehr beantragen müssen. Wer bei der Beantragung seines letzten Personalausweises 70 Jahre oder älter war, soll ihn unbegrenzt weiter nutzen dürfen. Und Reisepassinhaber müssen bei einem Umzug nicht mehr zum Amt, um den Wohnort umtragen zu lassen. Tine Klimach, Nachrichtenredaktion.
4: Seit fast 24 Stunden dürfen Reisende an bundesweit allen Bahnhöfen der Deutschen Bahn keinen Alkohol mehr trinken. Der Konzern zog am Nachmittag nach Inkrafttreten der neuen Regelung eine erste positive Bilanz. Das Verbot sei gut und ruhig angelaufen, teilte eine Sprecherin mit. Besondere Vorfälle seien bisher nicht bekannt. Bisher können Frauen im Alter von 50 bis 75 Jahren am Brustkrebs-Screening teilnehmen. Künftig soll es auch für jüngere Frauen ab 45 Jahren eine Kassenleistung werden. Das hat das höchste Entscheidungsgremium zu den einzelnen Leistungen der gesetzlichen Krankenversicherung entschieden.
6: Brustkrebs ist die häufigste Krebsart bei Frauen. Mit dem Mammographieverfahren können Knoten in der Brust schon in einem sehr frühen Stadium entdeckt werden, oft bevor man sie ertasten kann. Frauen ab 50 bekommen bereits alle zwei Jahre eine Einladung zu der Untersuchung, künftig auch jüngere. Läuft alles nach Plan, können Frauen ab 45 ab August im nächsten Jahr Termine wahrnehmen. Voraussichtlich ab 2028 werden sie dann auch regelmäßig persönlich zu den Screenings eingeladen. Jüngere Frauen müssen die Kosten für die Untersuchung weiter selbst tragen. Ursula Winkler, Nachrichtenredaktion.
4: Zum Fußball. Bayer Leverkusen bleibt auch international auf Erfolgskurs. Die Werkself setzte sich in der Europa League beim polnischen Meister Lech Posen mit 4:0 durch und machte mit dem zweiten Sieg im zweiten Spiel einen weiteren Schritt in Richtung K.O.-Phase. Die Tore schossen Patrick Schick, der zwei Elfmeter verwandelte, sowie Malik Tillmann und Ibrahim Mazza.
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7: Hallo auf die Straßen, aktuell liegen uns keine Meldungen vor, ihr habt freie Fahrt. In 30 Minuten gibt es hier das nächste Update. Kommt gut und sicher an euer Ziel.
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7: In Delmhorst sind es aktuell 14 Grad. In Achim messen wir ebenfalls 14 Grad. In Bremerhaven haben wir dagegen 15 Grad. In der Nacht sinkt das Thermometer auf angenehme 13 Grad. Morgen erwartet euch ein Tag mit Wolken und etwas Regen dazwischen. Bei anfangs 13 Grad, im Laufe des Tages steigt das Thermometer dann auf bis zu 20 Grad an.

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4: Ich bin David Riemer. Patientinnen und Patienten sollen im Notfall künftig zielgenauer und besser versorgt werden. Dazu hat der Bundestag eine Reform der Notfallversorgung beschlossen. Künftig soll in einer fachlichen Ersteinschätzung telefonisch oder vor Ort festgelegt werden, welche Hilfe jemand braucht. Je nach Dringlichkeit sollen die Patienten dann in eine Arztpraxis, in eine Notdienstpraxis oder in die Notaufnahme einer Klinik vermittelt werden. Wenn Kunden Opfer von Kontobetrug werden, müssen Banken ihnen das verlorene Geld zunächst sofort erstatten. Das hat der Europäische Gerichtshof in Luxemburg entschieden. Das gilt auch dann, wenn die Bank den Kunden grobe Fahrlässigkeit vorwirft, etwa nach einem Phishing-Betrug.
5: Im Kern sagt das höchste EU-Gericht die Erstattung der nicht autorisierten Zahlung und die Frage, wer letztendlich den Schaden tragen muss, sind zwei unterschiedliche Dinge. Zunächst müsse die Bank auf jeden Fall den abgebuchten Betrag erstatten. Ausgenommen ist nur der Fall, dass der Kontoinhaber selbst verdächtigt wird, am Betrug mitgewirkt zu haben. Und nach der Erstattung könne man dann regeln, wer schlussendlich verantwortlich ist. Das sei im Interesse eines hohen Verbraucherschutzes das beste Vorgehen. Aus Brüssel, Dieter Ebeling.
4: Die geplante Erschießung eines zum Tode verurteilten Attentäters auf einem Militärstützpunkt im US-Bundesstaat Texas soll nun doch nicht per Livestream übertragen werden. US-Präsident Trump teilte auf seiner Plattform True Social mit, viele sehr gute und wohlmeinende Menschen wollten nicht dabei zusehen, wie der Mann sterbe.
6: Es ist erst knapp eine Woche her, dass eine Nachricht aus den USA für viel Aufruhr gesorgt hat. Die Hinrichtung eines früheren Militärpsychiaters soll öffentlich stattfinden. Das hat US-Verteidigungsminister Hegseth damals verkündet und kurz darauf bestätigt, es soll einen Livestream geben. Doch der Plan stieß auf viel Kritik und nun hat US-Präsident Trump ihn abgesagt. Die Hinrichtung soll Anfang Dezember aber trotzdem stattfinden. Damit soll das Todesurteil gegen einen Mann vollstreckt werden, der 2009 auf einem Militärstützpunkt 13 Menschen getötet hat. Aus Washington, Franziska Spieker.
4: Der CO2-Preis, der Heizen und Tanken mit Öl und Gas teurer macht, soll im kommenden Jahr unverändert bleiben. Der aktuelle Preiskorridor von 55 bis 65 Euro soll auch im kommenden Jahr gelten. Das hat der Bundestag beschlossen. Viele Unternehmen in Deutschland müssen Zertifikate nachweisen, wenn sie CO2 verursachen. Der Korridor legt den Preis für den Handel mit diesen Zertifikaten im nationalen Emissionshandel fest.
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7: Auf der A27 Richtung Walsrode gibt es zwischen Langwedel und Verden-Ost 1 Kilometer Stau. Im weiteren Verlauf zwischen Walsrode-West und Walsrode-Süd kommt es zu dichtem Verkehr. Auf der A2 Richtung Braunschweig gibt es zwischen Marienborn-Helmstedt-Ost und Helmstedt-West 1 Kilometer Stau. Wir wünschen euch eine gute Fahrt.
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7: In Achim sind es aktuell 14 Grad. Genauso in Osterholz, hier messen wir ebenfalls 14 Grad. In Bremerhaven ist es etwas wärmer, dort haben wir 15 Grad. In der Nacht sinkt das Thermometer auf angenehme 13 Grad. Morgen erwartet euch ein Tag mit Wolken und etwas Regen dazwischen. Bei anfangs 13 Grad, im Laufe des Tages steigt das Thermometer dann auf freundliche 20 Grad an.

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3: Ich bin David Riemer. Patientinnen und Patienten sollen im Notfall künftig zielgenauer und besser versorgt werden. Dazu hat der Bundestag eine Reform der Notfallversorgung beschlossen. Künftig soll in einer fachlichen Ersteinschätzung telefonisch oder vor Ort festgelegt werden, welche Hilfe jemand braucht. Je nach Dringlichkeit sollen die Patienten dann in eine Arztpraxis, in eine Notdienstpraxis oder in die Notaufnahme einer Klinik vermittelt werden. Wenn Kunden Opfer von Kontobetrug werden, müssen Banken ihnen das verlorene Geld zunächst sofort erstatten. Das hat der Europäische Gerichtshof in Luxemburg entschieden. Das gilt auch dann, wenn die Bank den Kunden grobe Fahrlässigkeit vorwirft, etwa nach einem Phishing-Betrug.
4: Im Kern sagt das höchste EU-Gericht die Erstattung der nicht autorisierten Zahlung und die Frage, wer letztendlich den Schaden tragen muss, sind 2 unterschiedliche Dinge. Zunächst müsse die Bank auf jeden Fall den abgebuchten Betrag erstatten. Ausgenommen ist nur der Fall, dass der Kontoinhaber selbst verdächtigt wird, am Betrug mitgewirkt zu haben. Und nach der Erstattung könne man dann regeln, wer schlussendlich verantwortlich ist. Das sei im Interesse eines hohen Verbraucherschutzes das beste Vorgehen. Aus Brüssel, Dieter Ebeling.
3: Die geplante Erschießung eines zum Tode verurteilten Attentäters auf einem Militärstützpunkt im US-Bundesstaat Texas soll nun doch nicht per Livestream übertragen werden. US-Präsident Trump teilte auf seiner Plattform True Social mit, viele sehr gute und wohlmeinende Menschen wollten nicht dabei zusehen, wie der Mann sterbe.
5: Es ist erst knapp eine Woche her, dass eine Nachricht aus den USA für viel Aufruhr gesorgt hat. Die Hinrichtung eines früheren Militärpsychiaters soll öffentlich stattfinden. Das hat US-Verteidigungsminister Hegseth damals verkündet und kurz darauf bestätigt, es soll einen Livestream geben. Doch der Plan stieß auf viel Kritik und nun hat US-Präsident Trump ihn abgesagt. Die Hinrichtung soll Anfang Dezember aber trotzdem stattfinden. Damit soll das Todesurteil gegen einen Mann vollstreckt werden, der 2009 auf einem Militärstützpunkt 13 Menschen getötet hat. Aus Washington, Franziska Spieker.
3: Der CO2-Preis, der Heizen und Tanken mit Öl und Gas teurer macht, soll im kommenden Jahr unverändert bleiben. Der aktuelle Preiskorridor von 55 bis 65 Euro soll auch im kommenden Jahr gelten. Das hat der Bundestag beschlossen. Viele Unternehmen in Deutschland müssen Zertifikate nachweisen, wenn sie CO2 verursachen. Der Korridor legt den Preis für den Handel mit diesen Zertifikaten im nationalen Emissionshandel fest.
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6: Auf der A29 Richtung Oldenburg gibt es zwischen Sandkrug und dem Kreuz Oldenburg-Ost 2 Kilometer Stau. Der Verkehr auf der Jade-Linie staut sich im Bereich der Ahlhorner Heide. Gute Fahrt.
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6: In Bremen sind es aktuell 15 Grad, in Bremerhaven haben wir ebenfalls 15 Grad. Auch in Ganderkesee messen wir genauso 15 Grad. In der Nacht sinkt das Thermometer auf angenehme 13 Grad. Morgen erwartet euch ein Tag mit Wolken und etwas Regen dazwischen. Bei anfangs 13 Grad, im Laufe des Tages steigt das Thermometer dann auf freundliche 20 Grad an.

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8: Ich bin David Riemer. Der Bundestag hat die gesetzliche Grundlage zur Einführung der digitalen Brieftasche im kommenden Jahr beschlossen, in der etwa ein Personalausweis abgespeichert werden kann. Künftig sollen sich Bürger mit der DIU-App gegenüber Behörden oder Vertragspartnern im Netz einfacher ausweisen können.
9: Der digitale Ausweis soll es möglich machen, online ein neues Bankkonto zu eröffnen, einen Handyvertrag zu schließen oder ein Auto anzumieten. Die App soll im Januar freigeschaltet werden. Deutschland setzt damit eine EU-Verordnung um. Außerdem sollen ältere Menschen künftig keinen neuen Personalausweis mehr beantragen müssen. Wer bei der Beantragung seines letzten Personalausweises 70 Jahre oder älter war, soll ihn unbegrenzt weiter nutzen dürfen. Und Reisepassinhaber müssen bei einem Umzug nicht mehr zum Amt, um den Wohnort umtragen zu lassen. Tine Klimach, Nachrichtenredaktion.
8: Seit fast 24 Stunden dürfen Reisende an bundesweit allen Bahnhöfen der Deutschen Bahn keinen Alkohol mehr trinken. Der Konzern zog am Nachmittag nach Inkrafttreten der neuen Regelung eine erste positive Bilanz. Das Verbot sei gut und ruhig angelaufen, teilte eine Sprecherin mit. Besondere Vorfälle seien bisher nicht bekannt. Bisher können Frauen im Alter von 50 bis 75 Jahren am Brustkrebs-Screening teilnehmen. Künftig soll es auch für jüngere Frauen ab 45 Jahren eine Kassenleistung werden. Das hat das höchste Entscheidungsgremium zu den einzelnen Leistungen der gesetzlichen Krankenversicherung entschieden.
10: Brustkrebs ist die häufigste Krebsart bei Frauen. Mit dem Mammographieverfahren können Knoten in der Brust schon in einem sehr frühen Stadium entdeckt werden, oft bevor man sie ertasten kann. Frauen ab 50 bekommen bereits alle zwei Jahre eine Einladung zu der Untersuchung, künftig auch jüngere. Läuft alles nach Plan, können Frauen ab 45 ab August im nächsten Jahr Termine wahrnehmen. Voraussichtlich ab 2028 werden sie dann auch regelmäßig persönlich zu den Screenings eingeladen. Jüngere Frauen müssen die Kosten für die Untersuchung weiter selbst tragen. Ursula Winkler, Nachrichtenredaktion.
8: Zum Fußball. Vor vielen tausend türkischen Fans hat die TSG Hoffenheim auch ihr zweites Europa-League-Spiel verloren. Die Kraichgauer unterlagen im eigenen Stadion gegen Beşiktaş Istanbul mit 2:3. Der SC Freiburg dagegen konnte einen verdienten Heimsieg bejubeln. Im ersten Conference-League-Spiel der Vereinsgeschichte siegten die Südbadener gegen den tschechischen Erstligisten FK Jablonec mit 3:2.
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11: Hallo auf die Straßen. Aktuell liegen uns keine Meldungen vor. Ihr habt freie Fahrt. In 30 Minuten gibt es hier das nächste Update. Kommt gut und sicher an euer Ziel.
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11: In Ganderkesee sind es aktuell 15 Grad. In Osterholz messen wir ebenfalls 15 Grad. Auch Delmenhorst meldet 15 Grad. In der Nacht sinkt das Thermometer auf angenehme 13 Grad. Morgen erwartet euch ein Tag mit Wolken und etwas Regen dazwischen. Bei anfangs 13 Grad, im Laufe des Tages steigt das Thermometer dann auf freundliche 20 Grad an.

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4: Ich bin David Riemer. Zigaretten und Tabak zum Selbstdrehen werden in Deutschland in den kommenden Jahren deutlich teurer. Der Bundestag hat am späten Abend eine schrittweise Erhöhung der Tabaksteuer beschlossen. Heute muss noch der Bundesrat zustimmen, das gilt aber als sicher.
5: Gut 8 Euro kosten Zigarettenschachteln im Moment, knapp 12 Euro sollen es durch die Tabaksteuerreform werden. Über 4 Jahre soll die Steuer dafür immer weiter steigen. Das soll Milliarden an Steuereinnahmen bringen, aber auch mehr Menschen vom Rauchen abbringen oder abhalten. Liquids für E-Zigaretten sind genauso betroffen. Hier steigt der Preis jedes Jahr um einige Cent für den Milliliter. Vapes sind gerade bei Jugendlichen ein Problem, weil bunte Geschmacksrichtungen zum Einstieg verführen und die Risiken verschleiern. Aus Berlin, Ronny Tochau.
4: Seit 2 Wochen gilt der aktuelle Tankrabatt. Nach Einschätzung von Wirtschaftswissenschaftlern kommt der aber nicht vollständig bei den Verbrauchern an. Berechnungen von IFO und DIW sehen teils deutliche Lücken. Auch das Bundeskartellamt sieht keine vollständige Weitergabe.
6: Der Tankrabatt müsste den Liter Sprit um knapp 17 Cent günstiger machen. Aber Berechnungen vom Deutschen Institut für Wirtschaftsforschung ergeben, dass nur etwa 2/3 der Steuersenkung weitergereicht wurden, zuletzt um die 9 Cent. Laut IFO-Institut war es etwas mehr. Demnach werden je nach Sorte 13 bis knapp 15 Cent Rabatt weitergegeben. Die Mineralölbranche widerspricht. Die Steuersenkung werde in vollem Umfang weitergegeben. Dort verweist man auf die Weltmarktpreise. Aktuell ist Super E10 gut 3 Cent teurer als am ersten Tag des Tankrabatts. Diesel ist minimal billiger. Ursula Winkler, Nachrichtenredaktion.
4: Deutschland und Frankreich stehen offenbar vor einer Einigung zum Verbrenner aus. Kanzler Merz und Frankreichs Präsident Macron wollen laut Handelsblatt das geplante EU-Verbot stärker lockern als bisher vorgesehen. Demnach sollen Autohersteller auch nach 2035 neue Benzin- und Dieselautos verkaufen dürfen. Im Gegenzug will Deutschland die staatliche Förderung grundsätzlich auf Autos aus der EU beschränken. Zum Fußball. Bayer Leverkusen bleibt auch international auf Erfolgskurs. Die Werkself setzte sich in der Europa League beim polnischen Meister Lech Posen mit 4:0 durch und machte mit dem 2. Sieg im 2. Spiel einen weiteren Schritt in Richtung K.O.-Phase. Die Tore schossen Patrick Schick, der 2 Elfmeter verwandelte, sowie Malik Tillmann und Ibrahim Masa.
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7: Auf der A7 Richtung Kassel zwischen Bockenem und Seesen im Harz gibt es 5 Kilometer Stau. Auf der A2 Richtung Braunschweig zwischen Marienborn-Hellenstedt und Hellenstedt-West staut sich der Verkehr auf 3 Kilometern. Gute Fahrt.
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7: In Ganderkesee haben wir aktuell 15 Grad, in Bremerhaven sind es ebenfalls 15 Grad. Auch Osterholz meldet 15 Grad. In der Nacht sinkt das Thermometer auf frische 10 Grad. Morgen erwartet euch ein Tag mit Wolken und Regen. Bei anfangs 10 Grad, im Laufe des Tages steigt das Thermometer dann auf bis zu 14 Grad.